0: Ministerium vor, der heute im Bundeskabinett besprochen wird. Lea Matschulat berichtet.
1: Wer moderne Sklaverei ausnutze, dürfe nicht straffrei davonkommen, sagt Bundesjustizministerin Hubich. Sie meint etwa all diejenigen, die sich die Nägel machen lassen, obwohl vieles darauf hindeutet, dass im Nagelstudio nicht alles korrekt läuft. Oder auch Bauherren, die ein Auge zudrücken, wenn eine Firma besonders günstige Konditionen verspricht, doch nicht ganz klar ist, ob die Arbeiter auch alle angemeldet sind.
0: Ob Zigaretten, Tabakbeutel oder E-Zigaretten, Nikotinprodukte sind bei Jugendlichen wieder beliebter. Das hat eine Befragung des Bundesinstituts für öffentliche Gesundheit ergeben. Demnach hat fast jeder Zehnte der 12- bis 17-Jährigen letztes Jahr Nikotinprodukte konsumiert. Der Drogenbeauftragte der Bundesregierung Streeck fordert deshalb strengere Regeln, zum Beispiel für Inhaltsstoffe, Werbung oder Aromen. Wer schon mal geheiratet hat, der weiß, dass die Organisation viel Stress bedeuten kann. Anders soll das bei der bundesweiten Aktion Hashtag einfach heiraten sein, bei der auch die evangelische Kirche in Bayern mitmacht. Die Aktion findet am 26. Juni statt. Das Prinzip ist simpel, einfach zu einer der teilnehmenden Kirchen gehen und natürlich Ja sagen. Die einzigen Voraussetzungen sind, dass man schon standesamtlich verheiratet ist und dass mindestens einer von beiden evangelisch ist. Fußball-Zweitligist Greuther Fürth hat den Klassenerhalt geschafft. Das Kleeblatt setzte sich am Abend im Relegationsrückspiel gegen Rot-Weiß Essen mit 2:0 durch. Das Hinspiel gegen den Drittligisten hatte Fürth noch mit 0:1 verloren. Die Fürther spielen seit fast 30 Jahren mindestens in der zweiten Liga.
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0: Wenn wir jetzt in den Himmel schauen, dann ist es meistens sternenklar oder nur locker bewölkt im Süden. Da kann es vereinzelt auch mal regnen oder gewittern. Die Werte gehen bis in der Früh runter auf 16 bis 10 Grad. Auch heute bekommen wir wieder viel Sonnenschein. Nur in der Nähe der Alpen, da gibt es auch mal das ein oder andere Gewitter. Das Ganze heute bei 26 bis heißen 33 Grad.
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3: Derzeit liegen uns keine Blitzer vor. Fehlt noch was? Staus und Blitzer könnt ihr uns gerne per WhatsApp zuschicken an die 0821 50 242 26. Alle Blitzer findet ihr auf radioaugsburg.de.
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1: Wenn wir jetzt in den Himmel schauen, dann ist es meistens sternenklar oder nur locker bewölkt im Süden. Da kann es vereinzelt auch mal regnen oder gewittern. Die Werte gehen bis in der Früh runter auf 16 bis 10 Grad. Auch heute bekommen wir wieder viel Sonnenschein. Nur in der Nähe der Alpen, da gibt es auch mal das ein oder andere Gewitter. Das Ganze heute bei 26 bis heißen 33 Grad.
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2: Derzeit liegen uns keine Blitzer vor. Fehlt noch was? Staus und Blitzer könnt ihr uns gerne per WhatsApp zuschicken an die 0821 50 242 26. Alle Blitzer findet ihr auf radioaugsburg.de.
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1: Ich bin Hendrik Daum. Der Wohnungsbau in Deutschland verläuft nur sehr schleppend. Um dem entgegenzuwirken, entscheidet das Bundeskabinett heute über Reformen im Baurecht. Das Ziel ist, die Genehmigungsverfahren zu beschleunigen. Bauministerin Huberts möchte, dass der Wohnungsbau in Gebieten mit angespannten Märkten künftig Priorität bekommt vor Natur- und Denkmalschutz. Außerdem sind härtere Maßnahmen gegen Eigentümer vorgesehen, die ihre Immobilien verfallen lassen. Als letztes Mittel ist sogar eine Enteignung möglich. Die Staatsanwaltschaft Potsdam ermittelt jetzt gegen den Schauspieler Christian Ulmen wegen des Verdachts der Körperverletzung. Hintergrund ist eine Strafanzeige seiner Ex-Partnerin, der Schauspielerin und Moderatorin Colleen Fernandes. Laut Staatsanwaltschaft hat sich ein Anfangsverdacht auf häusliche Gewalt bestätigt. David Riemer hat die Einzelheiten.
2: Es gehe um mehrere Vorfälle aus den Jahren 2022 und 2023 in Spanien. Weitere Vorwürfe von Fernandes wegen digitaler Gewalt würden noch geprüft, sagt eine Sprecherin der Staatsanwaltschaft. Für Ulmen gilt bis zu einem rechtskräftigen Abschluss des Verfahrens die Unschuldsvermutung. Fernandes wirft ihm neben körperlichen Übergriffen auch vor, Fake-Profile in ihrem Namen erstellt und darüber pornografische Inhalte verbreitet zu haben.
1: Wer schon mal geheiratet hat, der weiß, dass die Organisation viel Stress bedeuten kann. Anders soll das bei der bundesweiten Aktion Hashtag einfach heiraten sein, bei der auch die evangelische Kirche in Bayern mitmacht. Die Aktion findet am 26. Juni statt. Das Prinzip ist simpel, einfach zu einer der teilnehmenden Kirchen gehen und natürlich Ja sagen. Die einzigen Voraussetzungen sind, dass man schon standesamtlich verheiratet ist und dass mindestens einer von beiden evangelisch ist. Fußball-Zweitligist Greuther Fürth hat den Klassenerhalt geschafft. Das Kleeblatt setzte sich am Abend im Relegationsrückspiel gegen Rot-Weiß Essen mit 2:0 durch. Das Hinspiel gegen den Drittligisten hatte Fürth noch mit 0:1 verloren. Die Fürther spielen seit fast 30 Jahren mindestens in der zweiten Liga.
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1: Wenn wir jetzt in den Himmel schauen, dann ist es meistens sternenklar oder nur locker bewölkt im Süden. Da kann es vereinzelt auch mal regnen oder gewittern. Die Werte gehen bis in der Früh runter auf 16 bis 10 Grad. Auch heute bekommen wir wieder viel Sonnenschein. Nur in der Nähe der Alpen, da gibt es auch mal das ein oder andere Gewitter. Das Ganze heute bei 26 bis heißen 33 Grad.
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3: Derzeit liegen uns keine Blitzer vor. Fehlt noch was? Staus und Blitzer könnt ihr uns gerne per WhatsApp zuschicken an die 0821 50 242 26. Alle Blitzer findet ihr auf radioaugsburg.de.
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1: Wenn wir jetzt in den Himmel schauen, dann ist es meistens sternenklar oder nur locker bewölkt im Süden. Da kann es vereinzelt auch mal regnen oder gewittern. Die Werte gehen bis in der Früh runter auf 16 bis 10 Grad. Auch heute bekommen wir wieder viel Sonnenschein. Nur in der Nähe der Alpen, da gibt es auch mal das ein oder andere Gewitter. Das Ganze heute bei 26 bis heißen 33 Grad.
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2: Derzeit liegen uns keine Blitzer vor. Fehlt noch was? Staus und Blitzer könnt ihr uns gerne per WhatsApp zuschicken an die 0821 50 242 26. Alle Blitzer findet ihr auf radioaugsburg.de.
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1: Ich bin Hendrik Daum. Bundeswirtschaftsministerin Reiche wird heute zu ihrem ersten offiziellen Besuch in China erwartet. Im Fokus der Gespräche dürften fairere Wettbewerbsbedingungen stehen. Die deutschen Maschinenbauer hatten Reiche kurz vor ihrer Reise zu einer harten Haltung aufgefordert. Sie müsse unmissverständlich klarmachen, dass Europa systematische Wettbewerbsverzerrungen nicht länger hinnehmen werde. Die Pläne von Bundesgesundheitsministerin Warken, die Beiträge zur Pflegeversicherung für Kinderlose zu erhöhen, stoßen auf Kritik. Die wiederholte Bestrafung von Menschen ohne Kinder löse die strukturellen Probleme der Pflegeversicherung nicht. Das sagte Anja Piel vom Vorstand des Deutschen Gewerkschaftsbundes. Der gesetzlichen Pflegeversicherung droht ein Milliardendefizit. Gesundheitsministerin Warken plant deshalb, den Beitragszuschlag für Kinderlose um 0,1 Prozentpunkte auf 0,7% anzuheben. An einem Gymnasium in Bayreuth sind in einem Chemieschaukasten gefährliche Substanzen entdeckt und danach gesprengt worden. Ein Sicherheitsbeauftragter hatte beim Vorbereiten eines Umzugs der Chemiesammlung die Substanzen gefunden. Dabei hat es sich um alkoholische Lösungsmittel gehandelt. Spezialkräfte sind angerückt, um die Gefäße kontrolliert zu sprengen. Weil ja gerade Pfingstferien sind, waren keine Schüler oder Lehrer im Gebäude. Das Kleeblatt im Glückstaumel. Die Spielvereinigung Greuther Fürth hat in der Relegation den Klassenerhalt in der zweiten Fußball-Bundesliga geschafft. Die Franken setzten sich am späten Abend im Rückspiel im eigenen Stadion mit 2:0 gegen den Drittligisten Rot-Weiß Essen durch und machten damit die 0:1 Niederlage aus dem Hinspiel wett.
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1: Jetzt am Morgen ist der Himmel meistens klar oder nur locker bewölkt. Nur ganz im Süden kann es vereinzelt etwas regnen. Das Ganze bei Frühwerten zwischen 16 und 10 Grad. Auch heute bekommen wir wieder viel Sonnenschein. Nur in der Nähe der Alpen gibt es auch mal das ein oder andere Gewitter. Das Ganze heute bei 28 bis wieder heiße 33 Grad.
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2: Derzeit liegen uns keine Blitzer vor. Fehlt noch was? Staus und Blitzer könnt ihr uns gerne per WhatsApp zuschicken an die 0821 50 242 26. Alle Blitzer findet ihr auf radioaugsburg.de.
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1: Jetzt am Morgen ist der Himmel meistens klar oder nur locker bewölkt. Nur ganz im Süden kann es vereinzelt etwas regnen. Das Ganze bei Frühwerten zwischen 16 und 10 Grad. Auch heute bekommen wir wieder viel Sonnenschein. Nur in der Nähe der Alpen gibt es auch mal das ein oder andere Gewitter. Das Ganze heute bei 28 bis wieder heiße 33 Grad.
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2: Derzeit liegen uns keine Blitzer vor. Fehlt noch was? Staus und Blitzer könnt ihr uns gerne per WhatsApp zuschicken an die 0821 50 242 26. Alle Blitzer findet ihr auf radioaugsburg.de.
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1: Ich bin Hendrik Daum. Einen schönen guten Morgen. Die Staatsanwaltschaft Potsdam ermittelt jetzt gegen den Schauspieler Christian Ulmen wegen des Verdachts der Körperverletzung. Hintergrund ist eine Strafanzeige seiner Ex-Partnerin, der Schauspielerin und Moderatorin Colleen Fernandes. Laut Staatsanwaltschaft hat sich ein Anfangsverdacht auf häusliche Gewalt bestätigt. David Riemer hat die Einzelheiten.
2: Es gehe um mehrere Vorfälle aus den Jahren 2022 und 2023 in Spanien. Weitere Vorwürfe von Fernandes wegen digitaler Gewalt würden noch geprüft, sagt eine Sprecherin der Staatsanwaltschaft. Für Ulmen gilt bis zu einem rechtskräftigen Abschluss des Verfahrens die Unschuldsvermutung. Fernandes wirft ihm neben körperlichen Übergriffen auch vor, Fake-Profile in ihrem Namen erstellt und darüber pornografische Inhalte verbreitet zu haben.
1: Der Wohnungsbau in Deutschland verläuft nur sehr schleppend. Um dem entgegenzuwirken, entscheidet das Bundeskabinett heute über Reformen im Baurecht. Das Ziel ist, die Genehmigungsverfahren zu beschleunigen. Bauministerin Huberts möchte, dass der Wohnungsbau in Gebieten mit angespannten Märkten künftig Priorität bekommt vor Natur- und Denkmalschutz. Außerdem sind härtere Maßnahmen gegen Eigentümer vorgesehen, die ihre Immobilien verfallen lassen. Als letztes Mittel ist sogar eine Enteignung möglich. In der CSU rumort es im Moment gewaltig. Parteivize Weber fordert von seiner Partei mehr Ernsthaftigkeit. In einem 5-seitigen Brief an viele Mandatsträger schreibt Weber, die besten Jahre der CSU seien jene gewesen, in denen sie nicht dem Zeitgeist, sondern ihren Überzeugungen gefolgt sei. Schlagzeilen und Klickzahlen reichten nicht. Stattdessen brauche es Kreativität, Mut und Ideen. Der Brief wird von vielen als Breitseite gegen Parteichef Söder gewertet. Fußball-Zweitligist Greuther Fürth hat den Klassenerhalt geschafft. Das Kleeblatt setzte sich am Abend im Relegationsrückspiel gegen Rot-Weiß Essen mit 2:0 durch. Das Hinspiel gegen den Drittligisten hatte Fürth noch mit 0:1 verloren. Die Fürther spielen seit fast 30 Jahren mindestens in der zweiten Liga.
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1: Jetzt am Morgen ist der Himmel meistens klar oder nur locker bewölkt. Nur ganz im Süden kann es vereinzelt etwas regnen. Das Ganze bei Frühwerten zwischen 16 und 10 Grad. Auch heute bekommen wir wieder viel Sonnenschein. Nur in der Nähe der Alpen gibt es auch mal das ein oder andere Gewitter. Das Ganze heute bei 28 bis wieder heiße 33 Grad.
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3: Derzeit liegen uns keine Blitzer vor. Fehlt noch was? Staus und Blitzer könnt ihr uns gerne per WhatsApp zuschicken an die 0821 50 242 26. Alle Blitzer findet ihr auf radioaugsburg.de.
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1: Jetzt am Morgen ist der Himmel meistens klar oder nur locker bewölkt. Nur ganz im Süden kann es vereinzelt etwas regnen. Das Ganze bei Frühwerten zwischen 16 und 10 Grad. Auch heute bekommen wir wieder viel Sonnenschein. Nur in der Nähe der Alpen gibt es auch mal das ein oder andere Gewitter. Das Ganze heute bei 28 bis wieder heiße 33 Grad.
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2: Derzeit liegen uns keine Blitzer vor. Fehlt noch was? Staus und Blitzer könnt ihr uns gerne per WhatsApp zuschicken an die 0821 50 242 26. Alle Blitzer findet ihr auf radioaugsburg.de.

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1: Ich bin Moritz Einzel. Guten Morgen. Menschenhandel soll in Deutschland künftig konsequenter verfolgt und härter bestraft werden können. Das sieht ein Gesetzentwurf aus dem Bundesjustizministerium vor, der heute im Bundeskabinett besprochen wird. Lea Matschulat berichtet.
2: Wer moderne Sklaverei ausnutze, dürfe nicht straffrei davonkommen, sagt Bundesjustizministerin Hubig. Sie meint etwa all diejenigen, die sich die Nägel machen lassen, obwohl vieles darauf hindeutet, dass im Nagelstudio nicht alles korrekt läuft. Oder auch Bauherren, die ein Auge zudrücken, wenn eine Firma besonders günstige Konditionen verspricht, doch nicht ganz klar ist, ob die Arbeiter auch alle angemeldet sind.
1: Bundeswirtschaftsministerin Reiche wird heute zu ihrem ersten offiziellen Besuch in China erwartet. Im Fokus der Gespräche dürften fairere Wettbewerbsbedingungen stehen. Die deutschen Maschinenbauer hatten Reiche kurz vor ihrer Reise zu einer harten Haltung aufgefordert. Sie müsse unmissverständlich klarmachen, dass Europa systematische Wettbewerbsverzerrungen nicht länger hinnehmen werde. Wer schon mal geheiratet hat, der weiß, dass die Organisation viel Stress bedeuten kann. Anders soll das bei der bundesweiten Aktion Einfach heiraten sein, bei der auch die Evangelische Kirche in Bayern mitmacht. Die Aktion findet am 26. Juni statt. Das Prinzip ist simpel, einfach zu einer der teilnehmenden Kirchen gehen und natürlich Ja sagen. Die einzigen Voraussetzungen sind, dass man schon standesamtlich verheiratet ist und dass mindestens einer von beiden evangelisch ist. Das Kleeblatt im Glückstaumel, die Spielvereinigung Greuther Fürth, hat in der Relegation den Klassenerhalt in der zweiten Fußball-Bundesliga geschafft. Die Franken setzten sich am Abend im Rückspiel im eigenen Stadion mit 2:0 gegen den Drittligisten Rot-Weiß Essen durch und machten damit die 0:1 Niederlage aus dem Hinspiel wett.
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3: Heute Morgen ist es schon richtig warm bei uns in Augsburg und der Region. 15 Grad messen wir an der Citygalerie in Augsburg, in Ostersbach ebenfalls 15 Grad. An die 30 Grad werden es auch heute wieder. Es wird richtig, richtig warm. Die Sonne scheint den ganzen Tag, also ab an dem Badesee. Ein leichtes Windchen weht, das ist auch mal ganz gut. Noch die nächsten Tage bleibt es erstmal genauso warm und schön, wie es jetzt gerade ist.
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3: Heute Morgen liegen uns noch keine Blitzermeldungen vor. Vielleicht habt ihr was gesehen. Staus und Blitzer dürft ihr uns gerne melden unter der 0821 50 242 26.
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3: 6:03. Einen schönen Mittwochmorgen wünsche ich euch. Der zweite Arbeitstag der Woche für die meisten und quasi auch schon Halbzeit. Also packen wir es an. Ich würde sagen, jetzt holen wir uns alle mal einen Kaffee und machen das Fenster auf. Jetzt in der Früh können wir noch lüften. Später wird es nichts mehr. Also Fenster auf und dann Rollladen runterlassen und dann geht's ab in die Arbeit. Und wir hoffen, dass wir heute Mittag dann nicht verbrühen in der eigenen Wohnung. Ich bin David Kempin und wünsche euch einen schönen guten

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14 Minuten nach 6, guten Morgen, ihr hört Radio Augsburg. Wir schauen raus aus dem Fenster, die Sonne scheint heute früh schon, es ist traumhaft schön. Es wird noch schöner, 15 Grad messen wir, das Ganze verdoppeln wir heute fast. Die Sonne, die scheint den ganzen Tag und auch die restliche Woche noch. Es bleibt auch genauso heiß, also ab an den Badesee heute Mittag.

vor 6:30, guten Morgen, ihr hört Radio Augsburg. Es gibt gute Nachrichten, es wird ja viel gewerkelt und gewuselt, gerade in Augsburg. Und tatsächlich geht da auch was voran. Der Augsburger Perlachturm, der ist schon zur Hälfte saniert. Wir schauen uns den aktuellen Stand gleich an, um 9:30 in den Nachrichten hier bei Radio Augsburg.

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2: Ich bin Roland Stingel. Guten Morgen. Der Augsburger Perlachturm ist zur Hälfte saniert. Seit der Abnahme der Turmspitze im Sommer vergangenen Jahres laufen die Arbeiten laut Stadt weitgehend planmäßig. Im Inneren des Wahrzeichens klafft derzeit ein 38 Meter tiefer Hohlraum, nachdem die alte Betontreppe entfernt wurde. Bis Herbst sollen Putz und Anstrich erneuert werden. Danach beginnt der Wiederaufbau der Besucherplattform. Auch die Turmhaube, die derzeit vor dem Rathaus als Infopavillon genutzt wird, soll im kommenden Jahr zurückkehren. Die neue Stahltreppe im Inneren soll künftig selbst zur Attraktion werden. Geplant ist die Wiedereröffnung des Perlachturms im Herbst 2027. Ob der Termin gehalten werden kann, ist allerdings noch offen. Hintergrund sind unter anderem die Insolvenz einer Baufirma und die schwierigen Arbeiten auf engem Raum. Im Landkreis Dillingen sind weitere Tuberkulosefälle bei Kindern bestätigt worden. Betroffen sind mehrere Kinder, die engen Kontakt zu einer bereits erkrankten Person hatten. Nach Angaben des Gesundheitsamtes ist aktuell allerdings nur eines der Kinder ansteckend. Alle betroffenen Kinder werden bereits behandelt. Ihr Gesundheitszustand gilt als gut. An der betroffenen Schule starten jetzt weitere Untersuchungen. Eltern der Schulklassen werden über das weitere Vorgehen informiert. Erste Bluttests sollen allerdings erst 8 Wochen nach dem letzten Kontakt stattfinden, weil eine Ansteckung erst dann zuverlässig fertiggestellt werden kann. Das Gesundheitsamt betont zugleich, dass das Risiko einer Übertragung unter gesunden Kindern gering sei. Eltern, die dennoch eine frühzeitige Untersuchung wünschen, können ihre Kinder freiwillig im Gesundheitsamt testen lassen. Mit den aktuell hochsommerlichen Temperaturen in Augsburg und der Region zieht es viele Menschen an den Autobahnen oder auch an den Grusee oder auch an den Ilsesee oder in die Freibäder. Die Wasserwacht warnt jedoch zum Start der Badesaison vor unterschätzten Gefahren im und am Wasser, insbesondere durch noch kalte Gewässer. Kaltes Wasser könne schnell zu Kreislaufproblemen oder einem Kälteschock führen. Die Wasserwacht rät daher zu Vorsicht, insbesondere sollte auf Kinder geachtet werden. Im Notfall gilt sofort die Notruf 112 wählen. In Bayern kam es bereits zu ersten schweren Badeunfällen sowie zahlreichen Rettungseinsätzen. 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
3: Danke dir, Roland. Das Wetter heute.

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0: Wir sind ja mittendrin in den Pfingstferien. Das Wetter ist traumhaft. Die Kinder wollen nach draußen. Und wir haben gleich einen richtig guten Ausflugstipp für euch, wo die Kinder sich so richtig auspowern können, damit man abends dann nach Hause kommt und Ruhe im Haus ist. Gleich in wenigen Minuten mehr dazu. Ich bin David Kempin und wünsche euch einen schönen

0: 40. Guten Morgen, ihr hört Radio Augsburg. Es sind Pfingstferien in Augsburg und der Region. Und wenn ihr noch eine Idee braucht, um die gelangweilten Kinder während der schulfreien Zeit zu bespaßen und auszupowern, dann haben wir genau das Richtige für euch. Hofis Erlebnispark. Eva Fischer hat diesen Erlebnispark für uns mal getestet.
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2: Der neue Erlebnispark der Familie Hofreiter lässt keine Kinderwünsche offen. Unsere Tickets haben wir bequem online gekauft, so gibt's kein Schlangestehen beim Eingang. Vom großen Parkplatz aus sehen wir schon das erste Highlight, die Achterbahn, und da geht's auch direkt für uns hin.
3: Ui, jetzt geht's los!
4: Jetzt geht's los!
2: Kinder ab einer Größe von 90 Zentimetern dürfen fahren. Die Achterbahn hat zwar keine Loopings und krassen Abfahrten, aber sie gibt doch ganz schön Gas und es macht groß und klein richtig viel Spaß. Ein Highlight für unsere Kids waren auch die große Teppichrutsche, das Riesenhüpfkissen und der Outdoor-Spielplatz mit Klettertürmen, versteckten Geheimgängen und Wellenrutsche. Und auch wenn das Wetter mal nicht so mitspielt, ist das nicht schlimm, denn es gibt genug überdachte Attraktionen. Zwei Fahrgeschäfte, ein Indoor-Kraxelwald, eine Scheune mit einem riesen Strohballenlabyrinth und die Eltern stehen entspannt daneben, während die Kids eine riesen Gaudi haben.
5: Sehr gut, weil es ist total süß für die Kinder und kindergerecht und überall, wo du hinschaust, ist irgendwas Schönes.
6: Eigentlich ist es schon fast unser Highlight, weil es natürlich der erste Aufenthalt von uns dort ist und sowas in der Art ja noch gar nicht gegeben hat.
2: Also, haben Sie auch schon Kritikpunkte entdeckt?
5: Nee, bis jetzt noch nicht.
7: Ich bin jetzt erstmal überzeugt, wir sind das erste Mal hier. Man kann drinnen und draußen einiges machen.
2: Was ist Ihr Highlight bisher? Was empfehlen Sie mir ganz wärmstens?
7: Der Mähdresch, der ist witzig.
6: Ah, das Candlekistal oder die Achterbahn, es ist im Endeffekt für die Kinder äußer Highlight gewesen und auch für uns.
2: Die Kerndl-Kiste. Ein ganzer Stadel voller Maiskörner, in dem auch wir Erwachsene eine Mordsgaudi haben. Nur danach gut ausschütteln, sonst findet man noch Tage später Maiskörner in der Wohnung. Obwohl der Park an diesem Sonntag gut besucht ist, verteilen sich die Menschenmassen auf dem Gelände locker, sodass wir weder beim Essen noch bei den Fahrgeschäften allzu lang anstehen müssen. Und beim Rausgehen kann man sich aus dem Shop noch eine Kiste frische Erdbeeren von Hofis Feldern mitnehmen. Und das Fazit meines 8-jährigen Sohnes?
8: Also es war sehr cool. Am coolsten fand ich die Achterbahn und die Rutschbahn mit den Teppichen. Und ich fand es halt einfach toll, weil es sehr abwechslungsreich war. Und das Maisbad, da fand ich auch richtig cool.
2: In den Pfingstferien ist Hofis Erlebnispark täglich von 9 bis 19 Uhr geöffnet.
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and the Mechanics bei Radio Augsburg, 12 Minuten vor 7. Guten Morgen! Einen schönen Start in den Mittwoch wünsche ich euch bei traumhaftem Wetter. Heute Morgen messen wir 16 Grad bei uns in Augsburg. 29 Grad werden es noch. Es ist eine Hitze bei uns in Augsburg und der Region. Die Sonne scheint auch heute wieder den ganzen Tag und auch die restliche Woche wird es genau so schön bleiben. Es bleibt sonnig, cremt euch gut ein, verbringt die Mittagspause draußen und holt euch ein Boller Eis.

0: Schönen guten Morgen, ihr hört Radio Augsburg. Wir haben es 7:08 und gleich in den Nachrichten geht's um einen Prozess gegen eine frühere RAF-Terroristin, Daniela Klette. Da könnte am Vormittag das Urteil gesprochen werden. Wir schauen uns das Ganze gleich an in den Nachrichten 7.
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1: Ich bin Veronika Götz. Im Landkreis Dillingen sind weitere Tuberkulosefälle bei Kindern bestätigt worden. Betroffen sind Kinder, die engen Kontakt zu einer bereits erkrankten Person hatten. Nach Angaben des Gesundheitsamts ist allerdings nur eins der Kinder ansteckend. Alle betroffenen Kinder werden bereits behandelt und ihr Gesundheitszustand gilt als gut. Könnte es im Fall rund um den Mord der Mutter aus Hauenstetten sein, dass keiner der beiden Verdächtigen verurteilt wird? Könnte theoretisch sein, mutmaßt die Augsburger Allgemeine. Der Hauptverdächtige ist nach wie vor der Ziehsohn des Ex-Partners der Frau. Und damit zu mehr Nachrichten aus Bayern, Deutschland und der Welt.
2: Ich bin Moritz Einzel, guten Morgen. Das Kleeblatt im Glück. Die Spielvereinigung Greuther Fürth hat den Klassenerhalt in der zweiten Fußball-Bundesliga geschafft. Die Franken gewannen das Relegationsrückspiel gegen den Drittligisten Rot-Weiß Essen mit 2:0. Das Hinspiel war noch mit 0:1 verloren gegangen. Fürths Noel Futkoy bei Sky.
3: Ich wusste ja, wie heimstark wir sein können. Wir hatten ja schon viele Spiele in der Saison, wo wir unsere Heimstärke bewiesen haben. Und diese Überzeugung haben wir heute aufs Spiel übertragen. Und am Ende gehen wir als verdienter Sieger vom Platz.
2: Futkoy und Branimir Hrgota waren die Torschützen für Fürth. Beide Spieler verlassen den Verein. Das Bundeskabinett entscheidet heute über Reformen im Baurecht. Bauministerin Huberts möchte Genehmigungsverfahren beschleunigen. Außerdem sollen Städte und Gemeinden leichter gegen verwahrloste Schrottimmobilien vorgehen können. Im Extremfall sollen sogar Enteignungen möglich sein. Im Prozess gegen die frühere RAF-Terroristin Daniela Klette könnte am Vormittag vor dem Landgericht Verden das Urteil gesprochen werden. Laut Anklage soll Klette mit ihren Komplizen Burkhard Garweg und Ernst Volker Staub zwischen 1999 und 2016 Geldtransporter und Supermärkte überfallen haben. Die beiden Männer sind weiterhin auf der Flucht. Die Staatsanwaltschaft fordert eine Haftstrafe von 15 Jahren für Klette. Bundeswirtschaftsministerin Reiche ist nach China gereist. Bei einem Treffen mit Handelsminister Wang hat Reiche faire Wettbewerbsbedingungen für deutsche Unternehmen angemahnt. Wettbewerb sei uns nicht fremd, sondern bringe uns nach vorn, so die CDU-Politikerin. Wettbewerb müsse aber auch so ausgestaltet sein, dass er zu beiderseitigem Nutzen und transparent sei.
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4: Traumhaft schön ist das Wetter auch heute wieder bei uns in Augsburg und der Region. Die Sonne scheint heute früh schon. Veronika, du hast gerade schon eben gesagt, der Weg in die Arbeit.
1: Das ist so schön, wenn einfach so eine Stadt erwacht und dann geht man so durch die Fußgängerzone und die Leute bauen die Cafés auf. Das ist ganz anders als irgendwie im Winter.
4: Und ich höre gerade, im Hintergrund wird dann auch noch
1: am
4: Schmiedberg gewerkelt.
1: Irgendwas zusammen.
4: Genau, aber das Wetter ist heute auf jeden Fall richtig schön. Ich sehe es immer, die Rückseite vom Rathaus, wie die dann in der Früh schon mit Sonne bestrahlt wird. Die Sonne, die scheint heute den ganzen Tag. 17 Grad sind es mittlerweile schon. Ich habe ja schon eine kurze Hose heute an. 29 Grad werden es heute, also da braucht man auf jeden Fall kurze Klamotten und am besten noch eine Abkühlung nach Feierabend.
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4: 7:03. Guten Morgen auf die Straßen. Aktuell schaut's gut aus. Die Straßen sind frei.
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4: Heute Morgen liegen uns keine Blitzermeldungen vor. Vielleicht habt ihr ja was gesehen. Staus und Blitzer dürft ihr uns melden unter der 0821 50 242 26.
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4: Mit Schlagsahne auf dem Kuchen oder einfach pur. Wie isst du deine Erdbeeren am liebsten, Veronika?
1: Ich esse keine Erdbeeren, mir sind sie zu teuer. Das ist jetzt nur die ehrliche Antwort.
4: Ja.
1: Ich will nicht diese Supermarkt-Erdbeeren, die schmecken immer nur nach Wasser. Und dann die teuren, die halt wirklich gut wären, die sind dann irgendwie 10 Euro das Töpfchen.
4: Aber die gibt's jetzt wieder, die von unseren heimischen Feldern. Die schmecken auch besser als von selber Brocken, habe ich gehört, sagt man da. Selber Brocker, ein paar Erdbeerenbrocker. Es ist jetzt im Sommer eigentlich mit der beste Snack, den es gibt.
1: Absolut, ich bin neulich schon an einem Erdbeerfeld vorbeigefahren. Also was heißt neulich, am Samstag? Nicht ganz freiwillig, ich hatte mich verfahren, aber die Saison geht los und die ersten pflücken.
4: Und ob die Erdbeeren in diesem Jahr überhaupt schmecken und wie die Saison so läuft, das schauen wir uns gleich an. Wir sind David Kempin
1: und Veronika Götz.
4: Guten Morgen.
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0: 13 Minuten nach 7. Guten Morgen, ihr hört Radio Augsburg. Es ist Ende Mai und wir können schon wieder die ersten Felder sehen mit saftig roten Erdbeeren. Grund für uns mal nachzufragen, ob wir uns denn auf ganz viele Erdbeeren in diesem Jahr freuen dürfen. Dazu darf ich am Telefon Annalena Kraus vom Obstbauer Kraus in Gessertshausen begrüßen. Frau Kraus, kann man denn schon was sagen, dass die Erdbeerensaison vielleicht bereits begonnen hat?
1: Ja, auf jeden Fall. Also es gibt schon richtig schöne Erdbeeren auf den Feldern. Unsere Bestände schauen gut aus. Die warmen Temperaturen spielen natürlich auch mit. Und ja, unsere Erdbeeren reifen dadurch einfach schnell nach.
0: Wir sind ja zwar erst am Anfang der Erdbeersaison, aber ist denn jetzt schon abzusehen, wie die Saison in diesem Jahr ausfällt?
1: Also das ist im Obstbau immer ganz schwierig, weil wir natürlich total wetterabhängig sind. Es könnte jetzt einmal ein schweres Gewitter kommen und dann wäre schon ein Feld kaputt. Aber im Moment schaut es gut aus und wir sind natürlich immer optimistisch, dass alles wieder gut klappt und dass wir wieder eine gute Saison haben.
0: Wenn es nass ist, dann heißt ja, dass die Erdbeeren wässrig schmecken. Aber das ist, glaube ich, aktuell nicht der Fall. Wie schmecken denn die Erdbeeren?
1: Ja, also es hat ja im Moment noch nicht so viel geregnet und wir gucken immer, dass wir gut schmeckende Sorten anbauen. Und dass jeder Kunde mit dem Geschmack zufrieden ist. Und der Geschmack ist immer sehr gut. Also die schmecken sehr süß. Wenn es weniger regnet, sind die Früchte auch oftmals kleiner, aber schmecken umso süßer.
0: Okay, und die letzte Frage, Frau Kraus, was ist denn Ihr liebstes Rezept mit Erdbeeren?
1: Also ich liebe Erdbeeren natürlich frisch vom Feld. Rezept ist, mein Lieblingsrezept, eine Erdbeer-Stracciatella-Torte. Das Rezept gibt es auf unserem Instagram obstbauer.kraus.
0: Ja, und da habe ich jetzt schon richtig Lust drauf. Das klingt doch schon mal gar nicht so schlecht. Mein Tipp ist Klassiker, Erdbeeren mit Sahne oder halt auf dem Kuchen. Also, alle Erdbeerfelder sind inzwischen offen und wir können selbst ganz frische Erdbeeren pflücken. Das Kilo selbstgepflückte Erdbeeren, das kostet beim Obstbauer Kraus 4,90 Euro. Das fertig gepflückte Schälchen liegt bei 9,90 Euro, wer sich die Arbeit sparen will. Die Erdbeeren sind damit ein klein wenig teurer geworden, aber schmecken genauso gut.
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19 Minuten nach 7, ihr hört Radio Augsburg, wir schauen aufs Wetter und kriegen wieder gute Laune. Die Sonne scheint heute früh, 18 Grad sind es heute Morgen schon, da braucht man keine Jacke, da braucht man keinen Pulli, da kann man im kurzen T-Shirt und in kurzer Hose raus. Und heute Mittag bei 29 Grad genauso. Die Sonne scheint den ganzen Tag,

0: 4 Minuten vor 7:30. Guten Morgen.
1: Morgen.
0: Ihr hört Radio Augsburg und gleich gibt's wieder Nachrichten.
1: Gleich 7:30. Nachrichten.
0: Worum geht's?
1: Wir schauen nochmal auf den Stand der Tuberkulosefälle in Dillingen und darauf, dass die FCA-Karten kommende Saison ganz bisschen teurer werden.
0: Nein. Ganz kleines bisschen.
1: Ganz kleines bisschen.
0: Verkraftbar bisschen.
1: Ja.
0: Okay. Dann sind wir mal gespannt, wie teuer es wird. Gleich um 7:30 mehr dazu bei dir in den Lokalnachrichten.

0: Halb acht, guten Morgen.
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0: Heute Morgen mit Veronika Götz.
6: Guten Morgen. Im Landkreis Dillingen sind weitere Tuberkulosefälle bei Kindern bestätigt worden. Betroffen sind Kinder, die engen Kontakt zu einer bereits erkrankten Person hatten. Nach Angaben des Gesundheitsamts ist allerdings nur eins der Kinder ansteckend. Alle betroffenen Kinder werden bereits behandelt. Ihr Gesundheitszustand gilt als gut. An der betroffenen Schule starten jetzt weitere Untersuchungen. Eltern der Schulklassen werden über das weitere Vorgehen informiert. Erste Bluttests sollen allerdings erst 8 Wochen nach dem letzten Kontakt stattfinden, weil eine Ansteckung erst dann zuverlässig festgestellt werden kann. Das Gesundheitsamt betont zugleich, dass das Risiko einer Übertragung unter gesunden Kindern gering sei. Eltern, die dennoch eine frühzeitige Untersuchung wünschen, können ihre Kinder freiwillig im Gesundheitsamt testen lassen. Könnte es im Fall rund um den Mord der Mutter aus Hauenstetten sein, dass keiner der beiden Verdächtigen verurteilt wird? Könnte sein, mutmaßt die Augsburger Allgemeine. Der Hauptverdächtige ist nach wie vor der Ziehsohn des Ex-Partners der Frau, vor allem deswegen, weil Blutspuren der Ermordeten an dessen Mütze gefunden wurden. Der Ziehsohn behauptet, die Blutspuren seien an die Mütze gekommen, weil der Täter ihm nach der Tat die Waffe gegeben hat und der Ziehsohn sie in die Mütze gewickelt hat, an der Waffe wären Blutspuren gewesen. Das war aber bereits die zweite Erklärung des Ziehsohns zu diesen Blutspuren. Die erste Erklärung hat das Gericht widerlegt. Der Ziehsohn hat außerdem vor rund 3 Wochen den Ex-Partner der Ermordeten belastet. Der war angeblich mit der 4-jährigen Tochter zur Tatzeit zu Hause. Es kommt nun darauf an, ob das Gericht diese Erklärungen glaubt bzw. sie beweisen oder widerlegen kann. Der Prozess wird erst im Juni fortgesetzt, dann könnte auch ein Urteil fallen. Der FC Augsburg nimmt zur Saison 2026/27 moderate Anpassungen bei Dauer- und Tageskartenpreisen vor. Grund sind gestiegene Energie- und Betriebskosten. Die Dauerkarte bleibt weiterhin die attraktivste Möglichkeit für alle Bundesliga-Heimspiele in der WWK-Arena. Im Schnitt steigen die Preise nur um rund 1 Euro pro Spiel. In der günstigsten Sitzplatzkategorie bleiben die Preise unverändert. Stehplätze gibt es weiterhin ab etwa 13 Euro pro Spiel, Sitzplätze ab rund 23 Euro. Der Vorverkauf für neue Dauerkarten startet Ende Mai für Mitglieder, Anfang Juni folgt dann der freie Verkauf. 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
0: Dankeschön, Veronika. Das Wetter heute ist wieder traumhaft. Es lässt sich relativ schnell zusammenfassen. Wir haben aktuell 18 Grad, 29 Grad werden es. Die Sonne scheint den ganzen Tag. Punkt. Mehr muss man nicht sagen. Wolken gibt's heute so gut wie gar nicht.
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0: Tiermanagements in Flammen aufgegangen. Und jetzt gibt's aber schöne Neuigkeiten aus diesem Viertel, die wir uns gleich anschauen. Ich bin David Kempin. Guten Morgen.
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0: 42. Guten Morgen.
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0: Wir schauen heute ins Viertel rechts der Wertach. Dort ist der Tauschschrank an der Wolfgangstraße zurück. Das ursprüngliche Modell, das war ja Ende März bei einem Brand zerstört worden. Jetzt gibt's Ersatz. Der neue Schrank wurde mit Unterstützung aus der Nachbarschaft aufgebaut und ist durch Metallregale künftig besser gegen Feuer geschützt. Betreut wird das Projekt von Ehrenamtlichen aus dem Viertel rechts der Wertach.
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14 Minuten vor 8, guten Morgen, ihr hört Radio Augsburg. Das Wetter draußen ist traumhaft, die Sonne scheint. 19 Grad messen wir, 29 Grad werden es noch. Die Sonne, die scheint heute den ganzen Tag. Dazu weht sogar ein leichter Wind. Das wird ganz angenehm heute Mittag in der Augsburger Altstadt bei einem Kügelchen Eis oder vielleicht auch am Kuhsee, am Ilsesee. Baden kann man auch, aber das Wasser ist noch ein bisschen frisch und auch die nächsten Tage wird es noch richtig schön. Also zum Wochenende hin sollte das Wasser in den Seen in Augsburg dann schon fast angenehm warm.

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1: Ich bin Veronika Götz. In Augsburg und der Region hat die Erdbeersaison begonnen. Auch das Selbstpflücken. Weil es eher wenig geregnet hat, sind die Erdbeeren dieses Jahr tendenziell klein und sehr süß. Beim Selbstpflücken liegt der Preis bei rund 5 Euro pro Kilo. Die Saison dauert noch bis Juli. Der FC Augsburg nimmt zur kommenden Saison moderate Anpassungen bei den Dauer- und Tageskartenpreisen vor. Im Schnitt steigen die Preise um rund 1 Euro pro Spiel. Grund sind gestiegene Energie- und Betriebskosten. Und damit zu mehr Nachrichten aus Bayern, Deutschland und der Welt.
2: Ich bin Moritz Einzel. Guten Morgen. Bundesbauministerin Huberts will Baugenehmigungen beschleunigen. Entsprechende Reformen im Baurecht will das Kabinett heute beschließen. Vorgesehen sind auch härtere Maßnahmen gegen Eigentümer, die ihre Immobilien verfallen lassen. Die Kommunen sollen schneller anordnen können, dass solche Häuser instand gesetzt werden. Sogar Enteignungen sollen möglich werden. Die Pflegebeiträge für Kinderlose könnten erneut steigen. Der Deutsche Gewerkschaftsbund sieht darin eine Diskriminierung ohne Not. Das sagte DGB-Vorstandsmitglied Piel dem Redaktionsnetzwerk Deutschland. Claudia Wächter berichtet.
3: Wieder einmal sollen Kinderlose bestraft werden, klagt die Gewerkschafterin. Und nicht nur das, die strukturellen Probleme der Pflegeversicherung würden damit nicht einmal gelöst. Hintergrund: in der Versicherung klafft ein Milliardenloch. Deshalb will die Gesundheitsministerin das System reformieren und möglicherweise eben auch die Beitragssätze für Kinderlose anheben. Der DGB fordert stattdessen eine Entlastung für Pflegebedürftige und wahnverwachsende Altersarmut.
2: Rund 5000 Superreiche besitzen mehr als ein Viertel des Finanzvermögens in Deutschland. Der Global Wealth Report der Boston Consulting Group zeigt, die Zahl der Menschen in Deutschland, die umgerechnet mehr als 100 Millionen Dollar besitzen, ist 2025 um rund 1100 gegenüber dem Vorjahr gestiegen. Superreiche profitierten demnach vor allem von Gewinnen an den Aktienmärkten. Klassenerhalt für Greuther Fürth. Die Spielvereinigung bleibt in der zweiten Fußball-Bundesliga. Fürth hat das Relegationsrückspiel gegen den Drittligisten Rot-Weiß Essen mit 2:0 gewonnen. Das Hinspiel war 0:1 verloren gegangen. Einer der Fürther Torschützen war Branimir Hrgota, der den Verein verlässt.
4: Wir sind durch Hölle diese Saison gegangen. Am Ende bleibt mein Fürth in die zweite Liga und so kann ich das auch verlassen.
2: Hrgota bei Sky. Seit 29 Jahren ist Fürth mindestens zweitklassig.
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5: 19 Grad und die Sonne scheint bei uns in Augsburg und der Region. Es wird noch wärmer, 29 Grad bekommen wir heute. Das ist perfektes Badeseewetter. Ab an den Kuhsee, Ilsesee, Autobahnsee oder sonst irgendeinen See. Passt aber auf, nicht, dass ihr einen Kälteschock bekommt, wenn ihr ins Kühle nass springt. Die nächsten Tage bleibt es auch so schön warm und sonnig. Da wird das Wasser in den Seen dann auch zum Glück immer wärmer.
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5: 3:08. Guten Morgen auf die Straßen. Alles frei.
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5: In Augsburg in der Senkelbachstraße, Göckingen von Kobrisstraße und in der Hammerschmiede im Hammerschmiedweg. Habt ihr noch was gesehen? Staus und Blitzer dürft ihr uns gerne melden unter der 0821 50 242 26.
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5: Jetzt im Sommer sehen wir sie ganz, ganz oft. Die Männer und Frauen der DLRG, die passen ja unter anderem in den Schwimmbädern oder auch an den Seen auf uns auf.
1: In unserer Reihe Stadt der Retter haben wir mal hinter die Kulissen bei der Deutschen Lebensrettungsgesellschaft geschaut und gleich gibt's einen Vorgeschmack.
5: Wir sind David Kempin.
1: Und ich bin Veronika Götz.
5: Guten Morgen.
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0: 8. Guten Morgen, ihr hört Radio Augsburg. Sie passen in Schwimmbädern und an Seen auf, tauchen nach Vermissten und geben Schwimmunterricht. 1000 Mitglieder hat die Deutsche Lebensrettungsgesellschaft, besser bekannt als DLRG, bei uns in Augsburg und ist rein ehrenamtlich aufgestellt. Meine Kollegin Sarah Nägele hat sich das mal angeschaut.
1: Ich schwimmte, schwamm und schwamm, endlich bin ich angekommen.
2: Aus jedem Nichtschwimmer ein Schwimmer, aus jedem Schwimmer ein Rettungsschwimmer. So lautet das Motto der DLRG.
3: Es ist viel Spaß dabei. Schwimmen plus Ehrenamt ist eine tolle Sache.
2: Findet Fridolin Flur. Er ist zuständig für die Verbandskommunikation der DLRG in Augsburg. Rund 1000 Mitglieder zählt die DLRG in Augsburg insgesamt. Doch nicht alle sind in der Rettung im Einsatz, erklärt Flur.
3: Ein großer Brocken macht auch die Schwimmausbildung aus. Wir bilden klassisch Kinder im Schwimmen aus, aber auch im Rettungsschwimmen. Im Bereich ist auch die Erwachsenenschwimmausbildung. Und so aktive Einsatzkräfte in der Wasserrettung, Katastrophenschutz, reden wir von um die 50 bis 100 Leute, so kernaktiv wahrscheinlich 50.
2: Zu diesen Kernaktiven zählt auch Sebastian. Er war 2014 bei der ersten Generation des Jugendeinsatzteams in Augsburg dabei und ist nicht nur ausgebildeter Wasserretter, sondern auch Einsatztaucher. Während einem Wildwassertraining im Eiskanal erzählt er:
4: Bei mir geht halt nachts um 3 der Piepser. Und dann heißt es aufstehen, los, los, los. In 10 Minuten muss ich an der Einsatzzentrale sein, im Fahrzeug sitzen, mich unter der Fahrt umziehen, was natürlich auch sehr lustig ist. Und dann, je nachdem, das kann 10 Minuten gehen, Fehlalarm, dann geht's wieder ins Bett. Es kann aber auch mehrere Stunden gehen, dann auch mehrere Stunden im Wasser eventuell, das ist teilweise im Winter. Und dann kommst du halt um 6 in der Früh, fährst du noch zum Bäcker und fährst dann direkt in die Arbeit. Und da ist dann natürlich der Tag doch etwas anstrengender.
2: Solche Einsätze seien allerdings selten. Das Wichtigste sei immer, seine eigenen Ressourcen einzuschätzen.
4: Wenn ich jetzt am nächsten Tag ein Bewerbungsgespräch habe, dann schalte ich vor dem ins Bett gehen den Piepser aus. Man muss es da halt einfach selber einschätzen können, was kann ich leisten, was kann ich nicht leisten. Weil lieber sage ich, ich kann dem Menschen gerade nicht helfen und sorge dafür, dass jemand anders dem hilft, als dass ich es trotzdem versuche und man dann 2 Leute retten muss.
2: Und wer die eigene Belastungsgrenze kennt, der schützt auch seine psychische Gesundheit. Und die braucht man spätestens für den nächsten Einsatz. Wenn ihr noch mehr erfahren wollt über den Einsatz der DLRG in Augsburg, dann schaltet heute Abend ein. 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

18 Minuten nach 8. Guten Morgen, ihr hört Radio Augsburg. 20 Grad sind es mittlerweile bei uns in der Augsburger Altstadt. In Bobingen noch 19 Grad, 29 Grad werden es heute noch. Die Sonne scheint von früh bis spät. Es wird ein richtig schöner Tag. Die nächsten Tage bleibt es auch so schön bei uns in Augsburg und der Region. Erst zum Wochenende hin kann es dann mal ein kurzes Wärmegewitter geben. Das ist für Sonntag angekündigt.

0: 4 Minuten vor 8:30. Guten Morgen.
1: Guten Morgen.
0: Ihr hört Radio Augsburg. Gleich um 9:30 gibt's wieder Lokalnachricht mit dir, Veronika.
1: Genau, und da geht's unter anderem um die Tuberkulosefälle, die jetzt wieder mehr geworden sind. Aber es gibt also keinen Grund zur Panik, aber es sind mehr geworden. Gleich mehr um 9:30.

0: Bayerns, kurz vor 8:30.
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0: Heute Morgen mit Veronika Götz.
8: Guten Morgen. Der Landkreis Augsburg und der Freistaat Bayern fordern von der Deutschen Bahn künftig deutlich frühzeitigere Informationen zu Baustellen auf der Strecke Augsburg-Donauwörth. Hintergrund sind anhaltende Probleme mit Verspätungen, Zugausfällen und kurzfristig verlängerten Sperrungen. Landrat Martin Seiler kritisierte ein Baustellenmanagement, das für Pendler kaum noch zumutbar sei. Auch Verkehrsunternehmen wie Averio hätten zuletzt zu wenig Vorlaufzeit gehabt, um Ersatzverkehre zu organisieren. Landkreis und Freistaat wollen deshalb gemeinsam mehr Druck auf die Bahn ausüben. Bayerns Verkehrsminister Christian Bernreiter betonte zwar die Notwendigkeit der laufenden Sanierungen, forderte von der DB InfraGo aber eine bessere und verlässlichere Kommunikation. Immer mehr Menschen in Augsburg leben allein. Wie das Bayerische Landesamt für Statistik mitteilt, ist inzwischen rund jeder zweite Haushalt in Augsburg ein Single-Haushalt, ähnlich wie in München und Nürnberg. Insgesamt leben in Bayern etwa 2,7 Millionen Menschen allein. Laut Mikrozensus wohnt damit jeder fünfte Bayer allein. Besonders häufig leben Männer zwischen 25 und 30 ohne Partner oder Familie in einer Wohnung. Bei den über 75-Jährigen dagegen sind es vor allem Frauen. 3/4 der älteren Alleinlebenden sind weiblich. Gründe dafür seien unter anderem die höhere Lebenserwartung von Frauen. Das Hochwasser in Schwaben könnte für mehr Müll in Bayern gesorgt haben. Nach Angaben des Bayerischen Landesamts für Statistik ist das Aufkommen an Haus- und Sperrmüll 2024 erstmals seit 2020 wieder gestiegen. Viele beschädigte Möbel und Haushaltsgegenstände mussten offenbar entsorgt werden. Insgesamt produzierten die Menschen in Bayern wieder deutlich mehr Abfall. Pro Kopf waren es 478 Kilogramm. Das sind 18 Kilogramm mehr als im Jahr zuvor. Besonders stark nahm der Anteil an Bio- und Gartenabfällen zu. Insgesamt fielen im Freistaat rund 6,3 Millionen Tonnen Müll aus Haushalten und aus Kleingewerbe an. 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
0: Dankeschön, Veronika. Das Wetter ist traumhaft, wie auch schon die letzten Tage. Und es bleibt traumhaft. 21 Grad messen wir gerade in Augsburg am Perlachturm, der ja recht entkernt ist. 20 Grad sind es noch in Fischach. 29 Grad werden es heute. Die Sonne scheint von früh bis spät. Auch die nächsten Tage bleibt es genau so schön.
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0: 8:02, guten Morgen auf die Straßen, aktuell alles frei.
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0: Da sind jetzt mal ein paar dazugekommen. Fersee, Stadtberger Straße, Göggingen von Kobusstraße, Lechhausen, Südtiroler Straße, in der Hammerschmiede, im Hammerschmiedweg und in Augsburg in der Senkelbachstraße. Auch nochmal alles nachzulesen auf radioaugsburg.de und in der Radio Augsburg App. Und wenn ihr noch was gesehen habt, dann meldet's gern unter der 0821 50 242 26.
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0: Das Wetter draußen ist ja super, aber wer in den Badesee jetzt am Wochenende gegangen ist, hat gemerkt, stellenweise echt noch ganz schön frisch. Aber das Ganze ändert sich auch langsam. Wir schauen mal, wie die Seen bei uns in Augsburg und der Region so aussehen. Gleich in wenigen Minuten. Ich bin David Kempin. Guten Morgen.
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0: 8.43 Uhr. Guten Morgen.
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0: Das langanhaltende gute Wetter hat sich mittlerweile auf die Seen bei uns in Augsburg und der Region ausgewirkt. Die Temperaturen im Wasser, die steigen so langsam. Der Kuhsee, der hat heute Morgen schon 19 Grad. Der Autobahnsee sogar schon 22 Grad. Das ist eine gute Temperatur, um sich abzukühlen. Die Wasserwacht ruft aber trotzdem zur Vorsicht auf. Wenn man sich nämlich zu stark abkühlt, kann das sich auf den Kreislauf auswirken. Also lieber ein bisschen langsamer machen und mal nur die Füße rein.
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13 Minuten vor 9. Guten Morgen, ihr hört Radio Augsburg. 22 Grad sind es heute Morgen schon. Draußen scheint die Sonne, es ist traumhaft schönes Wetter und es bleibt so schön den ganzen Tag, die ganze Woche. Bis zu 29 Grad gibt es heute. Also ab nach draußen oder ein bisschen abkühlen.

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1: Ich bin Veronika Götz. Im Landkreis Dillingen sind weitere Tuberkulosefälle bei Kindern bestätigt worden. Betroffen sind Kinder, die engen Kontakt zu einer bereits erkrankten Person hatten. Nach Angaben des Gesundheitsamts ist allerdings nur eins der Kinder ansteckend. Alle betroffenen Kinder werden bereits behandelt und ihr Gesundheitszustand gilt als gut. Könnte es im Fall rund um den Mord der Mutter aus Hauenstetten sein, dass keiner der beiden Verdächtigen verurteilt wird? Könnte theoretisch sein, mutmaßt die Augsburger Allgemeine. Der Hauptverdächtige ist nach wie vor der Ziehsohn des Ex-Partners der Frau. Und damit zu mehr Nachrichten aus Bayern, Deutschland und der Welt.
2: Ich bin Moritz Einzel, guten Morgen. Bayern will im Bundesrat Änderungen an der geplanten Gesundheitsreform der Bundesregierung durchsetzen. Gesundheitsministerin Gerlach hat der Augsburger Allgemeinen gesagt, Ziel sei es, zu große Belastungen für Haus- und Fachärzte zu verhindern. Sonst drohten für Patienten zum Beispiel längere Wartezeiten auf Arzttermine. Gerlach sieht zudem ein großes Einsparpotenzial in mehr ambulanten Operationen. Bundeswirtschaftsministerin Reiche ist nach China gereist. In Peking hat sie mit Handelsminister Wang gesprochen und faire Wettbewerbsbedingungen für deutsche Unternehmen gefordert. Firmen in beiden Ländern sollten möglichst vergleichbare Bedingungen haben, so Reiche. Wettbewerb sei uns nicht fremd, sondern bringe uns nach vorn. Menschenhandel soll in Deutschland künftig härter bestraft werden können. Damit befasst sich heute das Bundeskabinett. Ein entsprechender Entwurf nimmt Täter ins Visier, die andere Menschen mit falschen Versprechungen in Beschäftigungsverhältnisse locken, die von Zwang geprägt sind. Belangt werden sollen künftig aber auch Kunden, die Leistungen der Opfer in Anspruch nehmen. Greuther Fürth feiert den Klassenerhalt in der zweiten Fußball-Bundesliga. Die Spielvereinigung hat das Relegationsrückspiel gegen Rot-Weiß Essen mit 2:0 gewonnen, nachdem das Hinspiel noch 0:1 verloren gegangen war. Es falle eine Riesenlast ab, sagte Fürths Felix Klaus bei Sky.
3: Ich weiß gar nicht, was ich sagen soll. Die letzten Wochen waren wirklich wahnsinnig. Wir waren vor 2 Wochen gegen Düsseldorf zur Rücken zur Wand gestanden. Wir mussten mit 3 Toren Unterschied Düsseldorf schlagen. Das haben wir gemacht, dann verlieren wir in Essen. Jetzt brauchen sie wieder einen Dreher daheim und wieder haben wir es gemacht und gewinnen heute 2:0. Und ich bin überglücklich, ich bin unglaublich stolz.
2: Und die deutsche Nationalmannschaft startet in die Vorbereitung auf die WM in den USA, Mexiko und Kanada. Bundestrainer Julian Nagelsmann versammelt seinen Kader im Stammquartier in Herzogenaurach.
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4: 22 Grad heute Morgen, 29 Grad werden es noch. Die Sonne scheint den ganzen Tag. Mehr muss man nicht sagen, das Wetter ist traumhaft. Red mal nicht lange um der heiße Brei rum.
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4: Heute Morgen alles frei, 9:03 haben wir es. Guten Morgen auf die Straßen.
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4: In Göggingen die von Kobusstraße, Pfersiestadt, Bergerstraße und in Augsburg in der Senkelbachstraße. 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
4: Mit Schlagsahne auf dem Kuchen oder einfach pur. Jetzt im Sommer sind Erdbeeren doch mit der beste Snack, den es gibt, oder Veronika?
1: Ja, absolut. Und bei uns in der Region, da ist die Saison jetzt angelaufen. Und wir schauen gleich, wie die Saison in diesem Jahr so läuft, wie die Erdbeeren schmecken und wo man sie pflücken kann.
4: Gleich in wenigen Minuten. Wir sind David Kempin
1: und Veronika Götz.
4: Guten Morgen.
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0: 12 Minuten nach 9. Guten Morgen, ihr hört Radio Augsburg. Es ist Ende Mai und wir sehen schon die ersten Felder mit saftig roten Erdbeeren. Grund für uns mal nachzufragen, ob wir uns denn auf ganz viele Erdbeeren in diesem Jahr freuen dürfen. Dazu darf ich am Telefon Annalena Kraus vom Obstbauer Kraus in Gessertshausen begrüßen. Frau Kraus, wie schaut's aus? Kann man denn sagen, dass die Erdbeersaison bereits begonnen hat?
1: Ja, auf jeden Fall. Also es gibt schon richtig schöne Erdbeeren auf den Feldern. Unsere Bestände schauen gut aus. Die warmen Temperaturen spielen natürlich auch mit und ja, unsere Erdbeeren reifen dadurch einfach schnell nach.
0: Jetzt sind wir ja erst am Anfang der Erdbeersaison. Kann man denn trotzdem schon so ein bisschen absehen, wie die Saison in diesem Jahr so ausfällt?
1: Also das ist im Obstbau immer ganz schwierig, weil wir natürlich total wetterabhängig sind. Es könnte jetzt einmal ein schweres Gewitter kommen und dann wäre schon ein Feld kaputt. Aber im Moment schaut es gut aus und wir sind natürlich immer optimistisch, dass alles wieder gut klappt und dass wir wieder eine gute Saison haben.
0: Wenn es nass ist, dann heißt ja, dass die Erdbeeren eher wässrig schmecken. Aber das ist, glaube ich, aktuell nicht der Fall. Wie schmecken die Erdbeeren denn?
1: Also es hat ja im Moment noch nicht so viel geregnet und wir gucken immer, dass wir gut schmeckende Sorten anbauen und dass jeder Kunde mit dem Geschmack zufrieden ist und der Geschmack ist immer sehr gut. Also die schmecken sehr süß. Wenn es weniger regnet, sind die Früchte auch oftmals kleiner, aber schmecken umso süßer.
0: Letzte Frage. Was ist denn Ihr, Frau Kraus, liebstes Rezept mit Erdbeeren?
1: Also ich liebe Erdbeeren natürlich frisch vom Feld. Rezept ist mein Lieblingsrezept, eine Erdbeer-Stracciatella-Torte. Das Rezept gibt es auf unserem Instagram obstbauer.kraus.
0: Das klingt doch schon mal richtig gut. Mein Lieblingsrezept ist, glaube ich, das klassische Breschlingsgselz, also Erdbeermarmelade oder so ein schöner Erdbeerkuchen. Also, alle Erdbeerfelder sind inzwischen offen und wir können ganz, ganz frische Erdbeeren pflücken. Das Kilo selbstgepflückte Erdbeeren kostet beim Obstbauer Kraus 4,90 Euro. Fertig gepflückte Schälchen liegen bei 9,90 Euro. Die Erdbeeren sind damit ein klein wenig teurer geworden, wie aber auch alles. Und schmecken ja trotzdem in diesem Jahr wieder fantastisch. Also da kann man dann auch mal Geld ausgeben.
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18 Minuten nach 9. Guten Morgen, ihr hört Radio Augsburg. Wir schauen aus dem Fenster und machen heute nicht so viel Geschwätz über dieses schöne Wetter. Das ist ja schnell zusammengefasst. Die Sonne scheint, das macht sie heute den ganzen Tag. 23 Grad haben wir, 29 Grad werden es. Also ab nach draußen, Kugel Eis holen, bisschen entspannen in der Sonne. Vielleicht ein bisschen eincremen und sich sonnen im Garten. Das ist doch auch schon eine Idee.

0: Unbelievable. 4:50. Guten Morgen.
1: Morgen.
0: Ihr hört Radio Augsburg. Ich bin gespannt wie ein Flitzebogen. Veronika, um was geht's denn gleich um 9:30?
1: Wir schauen nochmal auf den Stand der Tuberkulosefälle in Dillingen und darauf, dass die FCA-Karten kommende Saison ganz bisschen teurer werden.
0: Nein.
1: Ganz bisschen.
0: Ganz bisschen? Mhm. Wie viel bisschen? Kleines bisschen.
1: Kleines bisschen.
0: Muss ich hinhören gleich? Gleich in wenigen Minuten um 9:30.

0: Halb zehn haben wir es. Guten Morgen.
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0: Heute Morgen mit Veronika Götz.
3: Guten Morgen. Im Landkreis Dillingen sind weitere Tuberkulosefälle bei Kindern bestätigt worden. Betroffen sind Kinder, die engen Kontakt zu einer bereits erkrankten Person hatten. Nach Angaben des Gesundheitsamts ist allerdings nur eins der Kinder ansteckend. Alle betroffenen Kinder werden bereits behandelt. Ihr Gesundheitszustand gilt als gut. An der betroffenen Schule starten jetzt weitere Untersuchungen. Eltern der Schulklassen werden über das weitere Vorgehen informiert. Erste Bluttests sollen allerdings erst 8 Wochen nach dem letzten Kontakt stattfinden, weil eine Ansteckung erst dann zuverlässig festgestellt werden kann. Das Gesundheitsamt betont zugleich, dass das Risiko einer Übertragung unter gesunden Kindern gering sei. Eltern, die dennoch eine frühzeitige Untersuchung wünschen, können ihre Kinder freiwillig im Gesundheitsamt testen lassen. Könnte es im Fall rund um den Mord der Mutter aus Hauenstetten sein, dass keiner der beiden Verdächtigen verurteilt wird? Könnte sein, mutmaßt die Augsburger Allgemeine. Der Hauptverdächtige ist nach wie vor der Ziehsohn des Ex-Partners der Frau, vor allem deswegen, weil Blutspuren der Ermordeten an dessen Mütze gefunden wurden. Der Ziehsohn behauptet, die Blutspuren seien an die Mütze gekommen, weil der Täter ihm nach der Tat die Waffe gegeben hat und der Ziehsohn sie in die Mütze gewickelt hat, an der Waffe wären Blutspuren gewesen. Das war aber bereits die zweite Erklärung des Ziehsohns zu diesen Blutspuren. Die erste Erklärung hat das Gericht widerlegt. Der Ziehsohn hat außerdem vor rund 3 Wochen den Ex-Partner der Ermordeten belastet. Der war angeblich mit der 4-jährigen Tochter zur Tatzeit zu Hause. Es kommt nun darauf an, ob das Gericht diese Erklärungen glaubt bzw. sie beweisen oder widerlegen kann. Der Prozess wird erst im Juni fortgesetzt, dann könnte auch ein Urteil fallen. Der FC Augsburg nimmt zur Saison 2026/27 moderate Anpassungen bei Dauer- und Tageskartenpreisen vor. Grund sind gestiegene Energie- und Betriebskosten. Die Dauerkarte bleibt weiterhin die attraktivste Möglichkeit für alle Bundesliga-Heimspiele in der WWK-Arena. Im Schnitt steigen die Preise nur um rund 1 Euro pro Spiel. In der günstigsten Sitzplatzkategorie bleiben die Preise unverändert. Stehplätze gibt es weiterhin ab etwa 13 Euro pro Spiel, Sitzplätze ab rund 23 Euro. Der Vorverkauf für neue Dauerkarten startet Ende Mai für Mitglieder, Anfang Juni folgt dann der freie Verkauf. 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
0: Dankeschön, Veronika. 24 Grad messen wir mittlerweile, die Sonne scheint. Das macht sie heute den ganzen Tag. Ab und zu sind ein paar Wolken unterwegs, jetzt in der Früh und am Vormittag. Die tun uns aber nichts. Bis zu 29 Grad werden es heute.
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0: Die Straßen sind frei.
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0: Fuß vom Gas in Stadtbergen, in der Stadtberger Straße, in Augsburg in der Senkelbachstraße, Hammerschmiede, Hammerschmiedweg und in Lechhausen in der Südtiroler Straße. Alle Blitzer findet ihr auf radioaugsburg.de und in der Radio Augsburg App. Und wenn ihr noch was gesehen habt, dann meldet's gern unter der 0821 50 242 26.
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0: Es sind Pfingstferien in Augsburg und der Region. Das Wetter ist traumhaft, also ab nach draußen. Wir haben gleich einen ganz besonderen Ausflugstipp für euch in wenigen Minuten. Ich bin David Kempin, guten Morgen.
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0: 9.42 Uhr, guten Morgen. Das ist der Mittwoch mit Radio Augsburg. Ich komme selber schon ganz durcheinander mit dem Feiertag am Montag. Aber es sind Pfingstferien in Augsburg und der Region. Das heißt, ganz viele sind ganz durcheinander, welcher Tag eigentlich ist. Und wenn ihr noch eine Idee braucht, was ihr in den Pfingstferien mit euren gelangweilten Kindern macht, während die keine Schule haben, vielleicht geht's ja in den Hofis Erlebnispark. Eva Fischer hat sich den für uns mal angeschaut.
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2: Der neue Erlebnispark der Familie Hofreiter lässt keine Kinderwünsche offen. Unsere Tickets haben wir bequem online gekauft. So gibt's kein Schlange-Stehen beim Eingang. Vom großen Parkplatz aus sehen wir schon das erste Highlight, die Achterbahn. Und da geht's auch direkt für uns hin.
3: Ui, jetzt geht's los!
2: Kinder ab einer Größe von 90 Zentimetern dürfen fahren. Die Achterbahn hat zwar keine Loopings und krassen Abfahrten, aber sie gibt doch ganz schön Gas und es macht groß und klein richtig viel Spaß. Ein Highlight für unsere Kids waren auch die große Teppichrutsche, das Riesenhüpfkissen und der Outdoor-Spielplatz mit Klettertürmen, versteckten Geheimgängen und Wellenrutsche. Und auch wenn das Wetter mal nicht so mitspielt, ist das nicht schlimm, denn es gibt genug überdachte Attraktionen. Zwei Fahrgeschäfte, ein Indoor-Kraxelwald, eine Scheune mit einem riesen Strohballenlabyrinth und die Eltern stehen entspannt daneben, während die Kids eine riesen Gaudi haben.
4: Sehr gut, weil es ist total süß für die Kinder und kindergerecht und überall, wo du hinschaust, ist irgendwas Schönes.
5: Eigentlich ist es schon fast äußer Highlight, weil es natürlich der erste Aufenthalt von uns dort ist und sowas in der Art ja noch gar nicht gegeben hat.
2: Also, haben Sie auch schon Kritikpunkte entdeckt?
4: Nee, bis jetzt noch nicht.
6: Ich bin jetzt erstmal überzeugt, wir sind das erste Mal hier. Man kann drinnen und draußen einiges machen.
2: Was ist Ihr Highlight bisher? Was empfehlen Sie mir ganz wärmstens?
6: Der Mähdresch, der ist witzig.
5: Ah, das Candlekistal oder die Achterbahn. Es ist im Endeffekt für die Kinder äußer Highlight gewesen und auch für uns.
2: Die Kerndl-Kiste. Ein ganzer Stadel voller Maiskörner, in dem auch wir Erwachsene eine Mordsgaudi haben. Nur danach gut ausschütteln, sonst findet man noch Tage später Maiskörner in der Wohnung. Obwohl der Park an diesem Sonntag gut besucht ist, verteilen sich die Menschenmassen auf dem Gelände locker, sodass wir weder beim Essen noch bei den Fahrgeschäften allzu lang anstehen müssen. Und beim Rausgehen kann man sich aus dem Shop noch eine Kiste frische Erdbeeren von Hofis Feldern mitnehmen. Und das Fazit meines 8-jährigen Sohnes?
7: Also es war sehr cool. Am coolsten fand ich die Achterbahn und die Rutschbahn mit den Teppichen. Und ich fand es halt einfach toll, weil es sehr abwechslungsreich war. Und das Maisbad, da fand ich auch richtig cool.
2: In den Pfingstferien ist Hofis Erlebnispark täglich von 9 bis 19 Uhr geöffnet.
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Guten Morgen, ihr hört Radio Augsburg und das Wetter heute ist wieder traumhaft. Ich kann nichts anderes sagen, auch die nächsten Tage wird sich das alles wiederholen. Ich merke mir schon gar nicht mehr, was ich sage. Es ist aber trotzdem immer das Gleiche. Die Sonne scheint, das macht sie heute den ganzen Tag. 24 Grad haben wir, 29 Grad werden es. Es ist schon fast zu warm, also ab an den Badesee heute Mittag. Die Badeseen haben so um die 20 Grad in Augsburg.

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1: Ich bin Roland Stingel. Der Landkreis Augsburg und der Freistaat Bayern fordern von der Deutschen Bahn künftig deutlich frühzeitigere Informationen zu Baustellen auf der Strecke Augsburg-Donauwörth. Hintergrund sind anhaltende Probleme mit Verspätungen, Zugausfällen und kurzfristig verlängerten Sperrungen. Ein Mann aus Rhein im Landkreis Donau-Ries ist offenbar auf ein falsches Zinsversprechen im Internet hereingefallen und hat dabei einen Betrag von mindestens 100.000 Euro verloren. Und damit zu weiteren Meldungen aus Bayern, Deutschland und der Welt.
2: Ich bin Moritz Einzel. Verfassungsschutzpräsident Selen hat neue Befugnisse für den Inlandsgeheimdienst gefordert. Der Süddeutschen Zeitung sagte Selen, Sicherheit und Souveränität resultierten aus Abschreckung und Wehrhaftigkeit. Nach Spiegelinformationen soll der Verfassungsschutz im Zuge einer Geheimdienstreform etwa künftig heimlich Computer und Handys von Zielpersonen durchleuchten dürfen. China ist ein wichtiger Handelspartner, aber auch einer, der mit Vorsicht zu genießen ist. Bundeswirtschaftsministerin Reiche ist jetzt nach Peking gereist, um dort für belastbare Beziehungen zu werben.
3: Wir suchen den Dialog mit China, weil es faire Wettbewerbsbedingungen braucht. Wettbewerb ist gut und sorgt dafür, dass man gemeinsam besser wird. Aber Wettbewerb muss so gestaltet und organisiert sein, dass er zu beiderseitigem Nutzen ist.
2: Reiche traf unter anderem den chinesischen Handelsminister Wang. Bei der Pflegereform überlegt Gesundheitsministerin Warken wohl, die Beiträge für kinderlose Menschen zu erhöhen. Kritik daran kommt vom Deutschen Gewerkschaftsbund. DGB-Vorstandsmitglied Piel hat dem Redaktionsnetzwerk Deutschland gesagt, Kinderlose zum wiederholten Male dafür bestrafen zu wollen, dass sie aus welchen Gründen auch immer keine Kinder haben, löse die strukturellen Probleme der Pflegeversicherung absehbar nicht. Europapokalfinale in Leipzig. Zwischen Crystal Palace aus London und Rayo Vallecano aus Madrid geht's heute Abend in der sächsischen Metropole um den Titel in der Fußball-Conference League. Im Vorfeld ist es zu Fanausschreitungen gekommen. Dabei wurden am Abend laut Polizei Möbel in einem Leipziger Restaurant beschädigt.
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4: Ja, und die Sonne, die scheint vom Himmel heute in Augsburg und der Region. Ein paar Wölkchen sind durch, knappe 30 Grad. Morgen nur 26 Grad und am Samstag ungefähr auch, am Freitag, Entschuldigung, ungefähr auch und am Samstag, da werden es dann wieder 30 Grad. Da ziehen dann aber ein paar Wölkchen auf. Bis dahin heißt's Sonne satt in der Werkwoche. Also nach dem Feierabend unbedingt noch irgendwas Schönes draußen machen und sei es nur auf dem Balkon sitzen.
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5: Geblitzt wird gerade in Augsburg in der Senkelbachstraße und in Neuses in der Siegfriedstraße. Fehlt noch was? Staus und Blitzer könnt ihr uns gerne per WhatsApp zuschicken an die 0821 50 242 26. Alle Blitzer findet ihr auf radioaugsburg.de.
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4: Rote Badeanzüge oder Badehosen, trainiert bis zum geht nicht mehr und als Retter in der Not auch noch unterwegs. Die Jungs und Mädels von Baywatch und auch wir in Augsburg und der Region haben unsere Lebensretter hier am Wasser, die DLRG, die Deutsche Lebensrettungsgesellschaft. Und wir von Radio Augsburg haben mit ihnen gesprochen. Gleich mehr. Ich bin Veronika Götz.

0: Wow, mit viel Energie durch den Mittwochvormittag hier mit Radio Augsburg. Sie passen in Schwimmbädern und an Seen auf, tauchen nach Vermissten und geben Schwimmunterricht. 1000 Mitglieder hat die Deutsche Lebensrettungsgesellschaft, besser bekannt als DLRG. Und sie ist rein ehrenamtlich aufgestellt. Meine Kollegin Sarah Nägele, die hat sich das mal angeschaut.
1: Ich schwimmte, schwamm und schwamm, endlich bin ich angekommen.
2: Aus jedem Nichtschwimmer ein Schwimmer, aus jedem Schwimmer ein Rettungsschwimmer. So lautet das Motto der DLRG.
3: Es ist viel Spaß dabei. Schwimmen plus Ehrenamt ist eine tolle Sache.
2: Findet Fridolin Flur. Er ist zuständig für die Verbandskommunikation der DLRG in Augsburg. Rund 1000 Mitglieder zählt die DLRG in Augsburg insgesamt. Doch nicht alle sind in der Rettung im Einsatz, erklärt Flur.
3: Ein großer Brocken macht auch die Schwimmausbildung aus. Wir bilden klassisch Kinder im Schwimmen aus, aber auch im Rettungsschwimmen. Ein Bereich ist auch die Erwachsenenschwimmausbildung. Und so aktive Einsatzkräfte in der Wasserrettung, Katastrophenschutz, reden wir von um die 50 bis 100 Leute, so kernaktiv wahrscheinlich 50.
2: Zu diesen Kernaktiven zählt auch Sebastian. Er war 2014 bei der ersten Generation des Jugendeinsatzteams in Augsburg dabei und ist nicht nur ausgebildeter Wasserretter, sondern auch Einsatztaucher. Während einem Wildwassertraining im Eiskanal erzählt er:
4: Bei mir geht halt nachts um 3 der Piepser. Und dann heißt es aufstehen, los, los, los. In 10 Minuten muss ich an der Einsatzzentrale sein, im Fahrzeug sitzen, mich unter der Fahrt umziehen, was natürlich auch sehr lustig ist. Und dann, je nachdem, das kann 10 Minuten gehen, Fehlalarm, dann geht's wieder ins Bett. Es kann aber auch mehrere Stunden gehen, dann auch mehrere Stunden im Wasser eventuell, das ist teilweise im Winter. Und dann kommst du halt um 6 in der Früh, fährst du noch zum Bäcker und fährst dann direkt in die Arbeit. Und da ist dann natürlich der Tag doch etwas anstrengender.
2: Solche Einsätze seien allerdings selten. Das Wichtigste sei immer, seine eigenen Ressourcen einzuschätzen.
4: Wenn ich jetzt am nächsten Tag Bewerbungsgespräch habe, dann schalte ich vor dem ins Bett gehen den Piepser aus. Man muss es da halt einfach selber einschätzen können, was kann ich leisten, was kann ich nicht leisten. Weil lieber sage ich, ich kann dem Menschen gerade nicht helfen und sorge dafür, dass jemand anders dem hilft, als dass ich es trotzdem versuche und man dann 2 Leute retten muss.
2: Und wer die eigene Belastungsgrenze kennt, der schützt auch seine psychische Gesundheit. Und die braucht man spätestens für den nächsten Einsatz. 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

0: 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Radio Augsburg am Mittwoch, gleich ist es halb und Roland Stingel hat da Lokalnachrichten für uns.
1: Und da gibt es gleich Neuigkeiten über die Razzia im Cityclub am Augsburger Königsplatz. Dazu mehr bei uns in den Nachrichten um halb.

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1: Ich bin Roland Stingel. Die Stadt Augsburg will sich mit den Betroffenen der Razzia im Cityclub am Augsburger Königsplatz an einen Tisch setzen. Im Winter gab es eine große angelegte Razzia, bei der viele Drogen gefunden wurden. Allerdings war das Vorgehen der Polizei massiv. Viele Polizisten mit Sturmhauben stürmten das Lokal. Menschen wurden gefilzt und stundenlang festgehalten. Teils mussten sich Besucher bis auf die Unterhose ausziehen. Türen wurden aufgebrochen, Unordnung gemacht. Viele kritisierten das als Unverhältnismäßigkeit. Diese Woche strahlt ProSieben eine Dokumentation über die Razzia aus. Ein Mann aus Rhein im Landkreis Donau-Ries ist offenbar auf ein falsches Zinsversprechen im Internet hereingefallen und hat dabei einen Betrag von mindestens 100.000 Euro verloren. Laut Polizei war der Mann im Februar über eine Online-Plattform auf ein vermeintlich lukratives Angebot aufmerksam geworden. Er überwies daraufhin zwei große Geldbeträge auf ein Konto in Belgien. Als der Mann das Konto später kündigen wollte, bekam er keine Antwort. Bei einem Besuch der Bankfiliale stellte sich heraus, das Konto existiert zwar, lief aber gar nicht auf seinen Namen. Die Polizei ermittelt jetzt wegen Betrugs. Der FC Augsburg gibt Abwehrspieler Maximilian Bauer endgültig an Arminia Bielefeld ab. Der 26-Jährige war seit Januar an den Zweitligisten ausgeliehen. Nach dem Klassenerhalt der Ostwestfalen greift nun die vereinbarte Kaufpflicht. Zur Vertragslaufzeit machten beide Vereine keine Angaben. Bauer kam in der Rückrunde auf 17 Einsätze für Bielefeld. Augsburg hatte den Verteidiger 2022 ablösefrei von Greuther Fürth verpflichtet. Für den FC Augsburg absolvierte er insgesamt 55 Pflichtspiele. 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
2: Und das Wetter, das ist gut. Ein paar Wölkchen ziehen gerade über den blauen Himmel, aber das stört nicht weiter. Knapp 30 Grad heute, am Nachmittag ebenfalls. Und in der Nacht, da fallen die Temperaturen nur auf bis 13 Grad runter. Das heißt, es wird ein bisschen kühler als letzte Nacht, aber auch nicht wirklich viel. Morgen und auch am Freitag Sonne und am Samstag wieder knapp 30 Grad. Da kann es gegen Abend aber so ein bisschen bewölkt sein oder Regen. Aber bis dahin nochmal 3 Tage Sonnenstudio.
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3: Geblitzt wird gerade in Augsburg in der Senkelbachstraße und in Neuses in der Siegfriedstraße. Fehlt noch was? Staus und Blitzer könnt ihr uns gerne per WhatsApp zuschicken an die 0821 50 242 26. Alle Blitzer findet ihr auf radioaugsburg.de.
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2: Wie findet ihr denn Tausch- und Bücherschränke? Habt ihr da schon mal was reingestellt oder rausgeholt? Rechts der Wertach gibt's jetzt in Augsburg einen neuen Tauschschrank, nachdem der alte angezündet wurde. Oh Mann, ey. Darauf schauen wir gleich zusammen. Ich bin Veronika Götz.

0: 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In unserer Rubrik Unser Viertel schauen wir heute mal nach rechts der Wertach. Dort ist der Tauschschrank an der Wolfgangstraße zurück. Das ursprüngliche Modell war Ende März bei einem Brand zerstört worden. Jetzt gibt es Ersatz. Der neue Schrank wurde mit Unterstützung aus der Nachbarschaft gebaut und ist durch Metallregale künftig besser gegen Feuer geschützt. Betreut wird das Projekt von Ehrenamtlichen aus dem Viertel. Außerdem soll auch das neue Repair-Café im Projektraum Wertachstraße die Nachhaltigkeit im Stadtteil stärken. Dort helfen Freiwillige regelmäßig bei Reparaturen, statt die Dinge wegzuwerfen. Das nächste Mal am 4. Juni.
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1: Ich bin Roland Stingel. Der Landkreis Augsburg und der Freistaat Bayern fordern von der Deutschen Bahn künftig deutlich frühzeitigere Informationen zu Baustellen auf der Strecke Augsburg-Donauwörth. Hintergrund sind anhaltende Probleme mit Verspätungen, Zugausfällen und kurzfristig verlängerten Sperrungen. Ein Mann aus Rhein im Landkreis Donau-Ries ist offenbar auf ein falsches Zinsversprechen im Internet hereingefallen und hat dabei einen Betrag von mindestens 100.000 Euro verloren. Und damit zu weiteren Meldungen aus Bayern, Deutschland und der Welt.
2: Ich bin Joshua Heise. Pro Jahr landen rund 20 Millionen Tonnen Plastik in der Umwelt und gelangen vom Festland über Flüsse bis in die Meere. Eine im Fachjournal One Earth veröffentlichte Studie gibt Aufschluss darüber, was genau die Gewässer vermüllt. Details von Tine Klimach.
3: Das Ergebnis der Studie ist eindeutig. Die größten Verschmutzer der Meere sind vor allem Einwegprodukte. In über 90% der untersuchten Länder gehören Lebensmittelverpackungen, Plastikflaschen sowie Verschlüsse und Deckel zu den drei häufigsten Müllarten. Dahinter folgen Plastiktüten sowie Zigarettenreste.
2: Bayern will im Bundesrat Änderungen an der geplanten Gesundheitsreform der Bundesregierung durchsetzen. Gesundheitsministerin Gerlach hat der Augsburger Allgemeinen gesagt, Ziel sei es, zu große Belastungen für Haus- und Fachärzte zu verhindern. Sonst drohten für Patienten zum Beispiel längere Wartezeiten auf Arzttermine. Gerlach sieht zudem ein großes Einsparpotenzial, wenn ambulante Operationen gefördert werden. Dass der Iran-Krieg auch die deutsche Wirtschaft belastet, war ja schon klar. Wie stark, zeigt die neue Konjunkturprognose der Wirtschaftsweisen. Der Sachverständigenrat erwartet wegen der Auswirkungen des Nahostkonflikts nur ein Mini-Wachstum von 0,5%. Letzten Herbst war das Gremium noch von einem Plus des Bruttoinlandsprodukts von 0,9% ausgegangen. Im Prozess gegen die frühere RAF-Terroristin Daniela Klette könnte heute vor dem Landgericht Verden das Urteil gesprochen werden. Laut Anklage soll Klette mit ihren Komplizen Burkhard Garwig und Ernst Volker Staub zwischen 1999 und 2016 Geldtransporter und Supermärkte überfallen haben. Die beiden Männer sind weiterhin auf der Flucht. Europapokalfinale in Leipzig. Zwischen Crystal Palace aus London und Rayo Vallecano aus Madrid geht's heute Abend in der sächsischen Metropole um den Titel in der Fußball-Conference League. Im Vorfeld ist es zu Fanausschreitungen gekommen. Dabei wurden gestern Abend laut Polizei Möbel in einem Leipziger Restaurant beschädigt.
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4: Ein Sonne-Wolken-Mix begleitet uns noch durch den Rest vom Vormittag. Und ansonsten geht das Thermometer heute mit Sonne satt auf bis zu 30 Grad wieder hoch. Und in der Nacht, da bleibt es klar, die Werte, die fallen bis auf 13 Grad. Also ein bisschen kühler als letzte Nacht wird es heute Nacht. Und am Donnerstag und am Freitag, da gibt es auch wieder Sonne satt bei Temperaturen über 25 Grad. Samstag schlägt dann das Wetter am Abend ein bisschen um.
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5: Geblitzt wird gerade auf der B300 Höhe Gessertshausen und in Königsbrunn in der Bürgermeisterwohlfahrtsstraße. Fehlt noch was? Staus und Blitzer könnt ihr uns gerne per WhatsApp zuschicken an die 0821 50 242 26. Alle Blitzer findet ihr auf radioaugsburg.de.
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4: Sie schauen schon sinnlich aus und in ihnen stecken angeblich auch Aphrodisiaka. Und sie schmecken einfach gut. Erdbeeren. Bei uns in der Region ist die Saison jetzt angelaufen und wir schauen gleich, wie denn die Erdbeeren so sind dieses Jahr und warum und auf welchen Feldern wir die denn vielleicht auch selber pflücken können. Ich bin Veronika Götz.

0: Die Musik von Radio Augsburg am Mittwoch. Es ist Ende Mai und ich bin am Samstag erst am Rand von Stadtbergen schon am ersten Erdbeerfeld vorbeigefahren. Und die Menschen waren da schon fleißig am Pflücken. Grund mal nachzufragen, ob wir uns denn schon auf ganz viele Erdbeeren in diesem Jahr freuen dürfen. Dazu darf ich am Telefon Annalena Kraus vom Obstbauer Kraus in Gessertshausen begrüßen. Frau Kraus, kann man denn sagen, dass die Erdbeersaison jetzt bereits begonnen hat?
1: Ja, auf jeden Fall. Also es gibt schon richtig schöne Erdbeeren auf den Feldern. Unsere Bestände schauen gut aus. Die warmen Temperaturen spielen natürlich auch mit. Und ja, unsere Erdbeeren reifen dadurch einfach schnell nach.
0: Hätte ich doch mitpflücken sollen gleich. Wir sind erst am Anfang der Erdbeersaison, aber ist das denn schon ein bisschen abzusehen, wie die Saison in diesem Jahr denn so aussieht?
1: Also das ist im Obstbau immer ganz schwierig, weil wir natürlich total wetterabhängig sind. Es könnte jetzt einmal ein schweres Gewitter kommen und dann wäre schon ein Feld kaputt. Aber im Moment schaut es gut aus und wir sind natürlich immer optimistisch, dass alles wieder gut klappt und dass wir wieder eine gute Saison haben.
0: Wenn es nass ist, dann heißt es ja, dass die Erdbeeren wässrig schmecken. Aber das ist ja, glaube ich, aktuell nicht der Fall, oder? Wie schmecken die Erdbeeren denn?
1: Ja, also es hat ja im Moment noch nicht so viel geregnet und wir gucken immer, dass wir gut schmeckende Sorten anbauen und dass jeder Kunde mit dem Geschmack zufrieden ist. Und der Geschmack ist immer sehr gut. Also die schmecken sehr süß. Wenn es weniger regnet, sind die Früchte auch oftmals kleiner, aber schmecken umso süßer.
0: Letzte Frage, was ist denn Ihr liebstes Rezept mit Erdbeeren?
1: Also ich liebe Erdbeeren natürlich frisch vom Feld. Rezept ist mein Lieblingsrezept, eine Erdbeerstracciatella-Torte. Das Rezept gibt es auf unserem Instagram obstbauer.kraus.
0: Na dann schauen wir doch da mal vorbei. Das klingt nicht schlecht. Mein Tipp ist ja einfach immer Erdbeeren mit Schlagrahm. Also, alle Erdbeerfelder sind inzwischen offen. Auf radioaugsburg.de kriegt ihr eine Übersicht. Und wir können ganz viele frische Erdbeeren pflücken. Das Kilo selbst gepflückte Erdbeeren kostet bei Obstbauer Kraus in Gessertshausen 4,90 €. Das fertig gepflückte Schälchen liegt bei 9,90 €. Je nachdem, wie fleißig man sein will oder wie viel Zeit man hat. Die Erdbeeren sind damit ein klein wenig teurer geworden, aber nichts im Vergleich zu anderswo.
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0: mit live gut gelaunt am Mittwoch. Es gibt auch wirklich Grund, gut gelaunt zu sein. Das Wetter ist heute und auch noch die ganze Woche schön sonnig. Gleich um 9:30 kommen die Lokalnachrichten, die hat heute Roland Stingel für uns.
1: Und da gibt es gleich Neuigkeiten über die Razzia im Cityclub am Augsburger Königsplatz. Dazu mehr bei uns in den Nachrichten um 9:30.

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1: Ich bin Roland Stingel. Die Stadt Augsburg will sich mit den Betroffenen der Razzia im Cityclub am Augsburger Königsplatz an einen Tisch setzen. Im Winter gab es eine große angelegte Razzia, bei der viele Drogen gefunden wurden. Allerdings war das Vorgehen der Polizei massiv. Viele Polizisten mit Sturmhauben stürmten das Lokal. Menschen wurden gefilzt und stundenlang festgehalten. Teils mussten sich Besucher bis auf die Unterhose ausziehen. Türen wurden aufgebrochen, Unordnung gemacht. Viele kritisierten das als Unverhältnismäßigkeit. Diese Woche strahlt ProSieben eine Dokumentation über die Razzia aus. Ein Mann aus Rhein im Landkreis Donau-Ries ist offenbar auf ein falsches Zinsversprechen im Internet hereingefallen und hat dabei einen Betrag von mindestens 100.000 Euro verloren. Laut Polizei war der Mann im Februar über eine Online-Plattform auf ein vermeintlich lukratives Angebot aufmerksam geworden. Er überwies daraufhin zwei große Geldbeträge auf ein Konto in Belgien. Als der Mann das Konto später kündigen wollte, bekam er keine Antwort. Bei einem Besuch der Bankfiliale stellte sich heraus, das Konto existiert zwar, lief aber gar nicht auf seinen Namen. Die Polizei ermittelt jetzt wegen Betrugs. Der FC Augsburg gibt Abwehrspieler Maximilian Bauer endgültig an Arminia Bielefeld ab. Der 26-Jährige war seit Januar an den Zweitligisten ausgeliehen. Nach dem Klassenerhalt der Ostwestfalen greift nun die vereinbarte Kaufpflicht. Zur Vertragslaufzeit machten beide Vereine keine Angaben. Bauer kam in der Rückrunde auf 17 Einsätze für Bielefeld. Augsburg hatte den Verteidiger 2022 ablösefrei von Greuther Fürth verpflichtet. Für den FC Augsburg absolvierte er insgesamt 55 Lichtspiele. 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
2: Und das Wetter, das ist gut. Heute knapp 30 Grad, paar Wolken ziehen gerade noch über den Himmel. Am Nachmittag verschwinden die dann. In der Nacht, da fallen die Temperaturen auf 13 Grad. Also das heißt 2-3 Grad weniger als letzte Nacht. Es wird ein bisschen kühler. Morgen am Donnerstag, da gibt's nochmal Sonne satt. Am Freitag genauso bei Werten um die 26 Grad. Samstag geht's dann wieder auf die 30 hoch. Da ziehen dann aber schon ein paar Wölkchen auf.
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3: Geblitzt wird gerade auf der B300 Höhe Gessertshausen und in Königsbrunn in der Bürgermeisterwohlfahrtsstraße. Fehlt noch was? Staus und Blitzer könnt ihr uns gerne per WhatsApp zuschicken an die 0821 50 242 26. Alle Blitzer findet ihr auf radioaugsburg.de.
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2: Ich bin Veronika Götz. Ich begleite euch durch den Film und her. Schön, dass ihr dabei seid. Und gleich kommt unsere gute Nachricht des Tages.

0: 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Am Mittwoch. Die anhaltend warmen Temperaturen, die sorgen, finde ich, für gute Laune.
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0: Und ich finde, das ist einfach jetzt die gute Nachricht des Tages. Diese geilen Temperaturen. Die Menschen, die sind irgendwie offener und kommunikativer. Oder man ist länger wach, länger auf den Straßen unterwegs. Irgendwie ist insgesamt mehr los. Man kann die Parks nutzen, die Seen, die Pumptrack-Anlagen, die Disc-Golf-Anlagen und all das Zeug, das wir in Augsburg haben und oft ja gar nicht nutzen. Ein Hoch auf das Wetter. Der Kuhsee, der hat heute Morgen schon 19 Grad. Der Autobahnsee sogar 22 Grad. Na, also ich muss sagen...
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0: Aber hallo.

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1: Ich bin Roland Stingel. Der Landkreis Augsburg und der Freistaat Bayern fordern von der Deutschen Bahn künftig deutlich frühzeitigere Informationen zu Baustellen auf der Strecke Augsburg-Donauwörth. Hintergrund sind anhaltende Probleme mit Verspätungen, Zugausfällen und kurzfristig verlängerten Sperrungen. Ein Mann aus Rhein im Landkreis Donau-Ries ist offenbar auf ein falsches Zinsversprechen im Internet hereingefallen und hat dabei einen Betrag von mindestens 100.000 Euro verloren. Und damit zu weiteren Meldungen aus Bayern, Deutschland und der Welt.
2: Ich bin Joshua Heise. 13 Jahre Haft für Daniela Klette. Die frühere RAF-Terroristin ist vor dem Landgericht Verden des schweren Raubes, Verstößen gegen Waffengesetze und anderer Straftaten schuldig gesprochen worden. Es sei erwiesen, dass die Angeklagte mit ihren Komplizen Burkhard Garweg und Ernst Volker Staub Geldtransporter und Supermärkte überfallen habe, hieß es zur Begründung. Die beiden Männer sind weiter flüchtig. Der Sommerurlaub scheint gerettet. Die Lufthansa hat versprochen, dass es im Sommer keine Flugausfälle wegen Kerosinmangels geben wird. Es gebe an keinem der 6 europäischen Lufthansa-Drehkreuze Anzeichen für Treibstoffmangel, hieß es in einer Mitteilung. Mögliche Lieferausfälle durch die Straße von Hormuz würden durch Importe aus den USA und Afrika ausgeglichen. Im Herbst hatten die Wirtschaftsweisen noch mit einem Wirtschaftswachstum von 0,9% in diesem Jahr gerechnet. Jetzt haben sie ihre Prognose gesenkt. Die Vorsitzende des Sachverständigenrats Schnitzer.
3: Grund dafür ist vor allem der Iran-Krieg und die dadurch stark angestiegenen Rohöl- und Gaspreise. Wir erwarten deshalb für das laufende Jahr ein Wachstum des Bruttoinlandsprodukts um nur noch 0,5%.
2: Das Gremium geht zudem von einer durchschnittlichen Inflationsrate von 3% aus. Wegen eines schweren Lastwagenunfalls ist die A3 bei Wörth an der Donau in Richtung Regensburg voll gesperrt worden. Ein Sattelzug war auf ein Sicherungsfahrzeug der Autobahnmeisterei aufgefahren. Durch den Aufprall haben beide Fahrzeuge einen Totalschaden. Der Lkw-Fahrer wurde verletzt, ein Rettungshubschrauber kam zum Einsatz. Warum es zu dem Unfall kam, muss noch geklärt werden. Die deutsche Fußballnationalmannschaft startet heute in die WM-Vorbereitung. Bundestrainer Julian Nagelsmann versammelt in Herzogenaurach seinen Kader für das Turnier in den USA, Mexiko und Kanada. Das erste Training für die DFB-Auswahl um Kapitän Joshua Kimmich und Torwartrückkehrer Manuel Neuer steht morgen an. Heute gibt's zunächst ein Team-Meeting und Werbeaufnahmen.
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4: Sonne satt heute in Augsburg und der Region. Ein paar Wölkchen sind durch, maximal 30 Grad. Morgen und am Freitag schaut's genauso aus. Samstag wird's auch nochmal richtig heiß, allerdings schon ein bisschen unbeständiger.
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5: Geblitzt wird gerade in Friedberg-Kreuzecker und auf der B300-Höhe Gessertshausen. Fehlt noch was? Staus und Blitzer könnt ihr uns gerne per WhatsApp zuschicken. An die 0821 50 242 26. 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

0: 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Ja, und bei dem schönen Wetter, da zieht's den einen oder anderen in die Natur zum Wandern.
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0: Sommerzeit ist Wanderzeit und weil sich in der Schönheit der Natur auch der Geist öffnet, lädt das Bistum Augsburg wieder zu zahlreichen Bergmessen und spirituellen Auszeiten in der Natur ein. Das Angebot ist kunterbunt, sagt Angelika Maucher, die Leiterin des Seelsorgeamts im Bistum Augsburg.
2: Von Bergmessen am Gipfelkreuz bis zu Andachten und gemeinschaftlichem Gebet am Bodenseeufer, vom Sonnenuntergangsgottesdienst bis zu Familienwallfahrten ist wirklich eine große Anzahl an Möglichkeiten, in der Natur Gottesdienst zu feiern.
0: Die Broschüre mit allen Bergmessen und spirituellen Angeboten im Freien ist im Internet auf der Seite des Bistums zu finden oder kann über das Bischöfliche Seelsorgeamt in Kempten angefordert werden. Über radioaugsburg.de kommt ihr zu mehr Infos.
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1: Das ist Radio Augsburg. Schön, dass ihr dabei seid. Der Landkreis Augsburg und der Freistaat Bayern haben erst jetzt kürzlich von der Deutschen Bahn frühzeitigere Informationen zu Baustellen auf Bahnstrecken, zum Beispiel auf der Strecke Augsburg-Donauwörth, gefordert. Hintergrund sind die anhaltenden Probleme mit Verspätungen, Zugausfällen und Sperrungen. Das sei nicht mehr zumutbar. Gestern ging in die andere Richtung, nach Süden nichts mehr. Richtung Schwabmünchen. Was war da los? Dazu gleich mehr in den Lokalnachrichten bei mir um 12:30.

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1: Ich bin Veronika Götz. Auf der Bahnstrecke zwischen Augsburg und Schwabmünchen ging gestern zeitweise gar nichts mehr. Grund war ein Brand an einer Böschung am Bahngleis bei Bobingen. Die Feuerwehr musste ausrücken und den Brand löschen. Während der Arbeiten war die Strecke zwischen Augsburg und Schwabmünchen am Nachmittag komplett gesperrt. Zum Abend hin konnte der Betrieb wieder aufgenommen werden. Es gab allerdings bis in den frühen Abend hinein Verspätungen und Zugausfälle. In Augsburg und der Region hat die Erdbeersaison bereits begonnen. Durch die warmen Frühlingstage gibt es schon erste reife Erdbeeren aus der Region und an den Verkaufsständen. Vielerorts hat auch das Selbstpflücken bereits begonnen, sagt Annalena Kraus vom Obsthof Kraus in Gessertshausen.
2: Es gibt schon richtig schöne Erdbeeren auf den Feldern. Unsere Bestände schauen gut aus. Die warmen Temperaturen spielen natürlich auch mit. Und ja, unsere Erdbeeren reifen dadurch einfach schnell nach.
1: Die Erdbeeren schmecken in diesem Jahr besonders süß, da sie kaum stärkeren Regenfällen ausgesetzt waren. Beim Selbstpflücken liegt der Preis bei rund 5 Euro pro Kilo. Die Saison dauert noch bis Juli. Die Augsburger Panther haben ihre Lizenzunterlagen für die neue Saison fristgerecht eingereicht. Das Verfahren wird in den kommenden Wochen von der Liga und einer Wirtschaftsprüfungsgesellschaft durchgeführt. Die Entscheidung sowie der Spielplan sollen Anfang Juli veröffentlicht werden. Panther-Geschäftsführer Maximilian Horber spricht von einem wichtigen Meilenstein und dankt den Fans für die Unterstützung. 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Das Wetter in Augsburg und der Region, das kann sich sehen lassen. Blauer Himmel, paar Wolken ziehen durch und heute maximal 30 Grad. In der Nacht, da fallen die Temperaturen auf bis zu 12 Grad, also 3-4 Grad weniger als letzte Nacht. Das heißt, es wird wieder ein bisschen kühler, ist ja auch ganz angenehm. Morgen dann nur noch 26 Grad, ansonsten aber klarer Himmel mit Sonnenschein. Freitag genauso, Samstag wird es dann nochmal richtig heiß. Spätestens am Samstagabend schlägt dann aber das Wetter ein bisschen um.
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3: Geblitzt wird gerade in Friedberg-Kreuzecker und auf der B300-Höhe Gessertshausen. Fehlt noch was? Staus und Blitzer könnt ihr uns gerne per WhatsApp zuschicken. An die 0821 50 242 26. 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
1: Ich bin Roland Stingel. Der Landkreis Augsburg und der Freistaat Bayern fordern von der Deutschen Bahn künftig deutlich frühzeitigere Informationen zu Baustellen auf der Strecke Augsburg-Donauwörth. Hintergrund sind anhaltende Probleme mit Verspätungen, Zugausfällen und kurzfristig verlängerten Sperrungen. Ein Mann aus Rhein im Landkreis Donau-Ries ist offenbar auf ein falsches Zinsversprechen im Internet hereingefallen und hat dabei einen Betrag von mindestens 100.000 Euro verloren. Und damit zu weiteren Meldungen aus Bayern, Deutschland und der Welt.
2: Ich bin Joshua Heise. Bauen soll einfacher und unkomplizierter werden. Dafür hat das Bundeskabinett eine Änderung des Baugesetzbuches auf den Weg gebracht. Demnach soll in Gebieten mit angespannten Wohnungsmärkten künftig mehr auf Wohnungsbau als auf Natur- und Denkmalschutz gesetzt werden. Auch sollen Eigentümer, die ihre Immobilien verfallen lassen, härter bestraft werden. Die Lufthansa hat ihren Kunden versichert, sie müssen im Sommer keine Flugausfälle befürchten, weil zu wenig Kerosin da ist. An allen 6 europäischen Drehkreuzen sowie an anderen Flughäfen gäbe es keine Anzeichen dafür, dass die Treibstoffversorgung gefährdet sei, hieß es. Ausbleibende Lieferungen durch die Straße von Hormuz würden durch Importe aus den USA und Afrika kompensiert. Das Landgericht Verden hat die frühere RAF-Terroristin Daniela Klette zu 13 Jahren Gefängnis verurteilt. Die 67-Jährige hat nach Auffassung der Richter mit ihren mutmaßlichen Komplizen Burkhard Garwig und Ernst Volker Staub Geldtransporter und Supermärkte überfallen. Dabei soll das Trio mehr als 2 Millionen Euro erbeutet haben. Nach den beiden Männern wird weiter gefahndet. Verfassungsschutzpräsident Selen hat neue Befugnisse für den Inlandsgeheimdienst gefordert. Der Süddeutschen Zeitung sagte er, Sicherheit und Souveränität resultierten aus Abschreckung und Wehrhaftigkeit. Nach Spiegelinformationen soll der Verfassungsschutz im Zuge einer Geheimdienstreform etwa künftig heimlich Computer und Handys von Zielpersonen durchleuchten dürfen. Razzia in Spanien. Die örtliche Polizei hat am Morgen die Parteizentrale der sozialistischen PSOE in Madrid durchsucht. Grund dafür sind Korruptionsvorwürfe, auch gegen die Frau und den Bruder von Ministerpräsident Sanchez. Ziel der Aktion war demnach das Sammeln von Informationen über illegale Parteifinanzierung. Am Samstag hatten zehntausende Demonstranten den Rücktritt von Sanchez gefordert.
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3: Sonne satt heute in Augsburg und der Region. Ein paar Wölkchen sind durch, maximal 30 Grad. Morgen und am Freitag schaut's genauso aus. Samstag wird's auch nochmal richtig heiß, allerdings schon ein bisschen unbeständiger.
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4: Geblitzt wird gerade in Friedberg-Kreuzecker und auf der B300 Höhe Gessertshausen. Fehlt noch was? Staus und Blitzer könnt ihr uns gerne per WhatsApp zuschicken an die 0821 50 242 26. Alle Blitzer findet ihr auf radioaugsburg.de.
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Das ist Radio Augsburg. Schön, dass ihr dabei seid. Der Landkreis Augsburg und der Freistaat Bayern haben erst jetzt kürzlich von der Deutschen Bahn frühzeitigere Informationen zu Baustellen auf Bahnstrecken, zum Beispiel auf der Strecke Augsburg-Donauwörth, gefordert. Hintergrund sind die anhaltenden Probleme mit Verspätungen, Zugausfällen und Sperrungen. Das sei nicht mehr zumutbar. Gestern ging in die andere Richtung, nach Süden nichts mehr. Richtung Schwabmünchen. Was war da los? Dazu gleich mehr in den Lokalnachrichten bei mir um 9:30.

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1: Ich bin Veronika Götz. Auf der Bahnstrecke zwischen Augsburg und Schwabmünchen ging gestern zeitweise gar nichts mehr. Grund war ein Brand an einer Böschung am Bahngleis bei Bobingen. Die Feuerwehr musste ausrücken und den Brand löschen. Während der Arbeiten war die Strecke zwischen Augsburg und Schwabmünchen am Nachmittag komplett gesperrt. Zum Abend hin konnte der Betrieb wieder aufgenommen werden. Es gab allerdings bis in den frühen Abend hinein Verspätungen und Zugausfälle. In Augsburg und der Region hat die Erdbeersaison bereits begonnen. Durch die warmen Frühlingstage gibt es schon erste reife Erdbeeren aus der Region und an den Verkaufsständen. Vielerorts hat auch das Selbstpflücken bereits begonnen, sagt Annalena Kraus vom Obsthof Kraus in Gessertshausen.
2: Es gibt schon richtig schöne Erdbeeren auf den Feldern. Unsere Bestände schauen gut aus. Die warmen Temperaturen spielen natürlich auch mit. Und ja, unsere Erdbeeren reifen dadurch einfach schnell nach.
1: Die Erdbeeren schmecken in diesem Jahr besonders süß, da sie kaum stärkeren Regenfällen ausgesetzt waren. Beim Selbstpflücken liegt der Preis bei rund 5 Euro pro Kilo. Die Saison dauert noch bis Juli. Die Augsburger Panther haben ihre Lizenzunterlagen für die neue Saison fristgerecht eingereicht. Das Verfahren wird in den kommenden Wochen von der Liga und einer Wirtschaftsprüfungsgesellschaft durchgeführt. Die Entscheidung sowie der Spielplan sollen Anfang Juli veröffentlicht werden. Panther-Geschäftsführer Maximilian Horber spricht von einem wichtigen Meilenstein und dankt den Fans für die Unterstützung. 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Das Wetter in Augsburg und der Region, das kann sich sehen lassen. Blauer Himmel, paar Wolken ziehen durch und heute maximal 30 Grad. In der Nacht, da fallen die Temperaturen auf bis zu 12 Grad, also 3-4 Grad weniger als letzte Nacht. Das heißt, es wird wieder ein bisschen kühler, ist ja auch ganz angenehm. Morgen dann nur noch 26 Grad, ansonsten aber klarer Himmel mit Sonnenschein. Freitag genauso, Samstag wird es dann nochmal richtig heiß. Spätestens am Samstagabend schlägt dann aber das Wetter ein bisschen um.
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3: Geblitzt wird gerade in Friedberg-Kreuzecker und auf der B300 Höhe Gessertshausen. Fehlt noch was? Staus und Blitzer könnt ihr uns gerne per WhatsApp zuschicken an die 0821 50 242 26. Alle Blitzer findet ihr auf radioaugsburg.de.
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1: Ich bin Veronika Götz. Am frühen Montagmorgen ist in Diedorf ein 35-Jähriger mit Werkzeugen im Haus der Familie auf seinen Vater losgegangen. Der wurde leicht verletzt. Der Sohn befand sich offenbar in einem psychischen Ausnahmezustand. Die Polizei nahm den Mann fest und ein Ermittlungsrichter erließ Unterbringungsbefehl wegen versuchten Mordes. Der Fair Tyler in Stadtbergen läuft gut. Spezielle Foodsharer, aber auch Privatpersonen befüllen den Schrank am oberen Stadtweg seit rund 3 Monaten mit überschüssigen Lebensmitteln. Und damit zu mehr Nachrichten aus Bayern, Deutschland und der Welt.
2: Ich bin Joshua Heise. Ein Abzug von 5000 US-Soldaten, wie ihn US-Präsident Trump angekündigt hat, könnte Deutschland bis zu 2500 Jobs kosten. Eine Studie des ZEW Mannheim und der Uni Köln hat errechnet, dass pro abgezogenem Soldaten eine halbe Vollzeitstelle verloren geht. Basis der Studie ist der Truppenabzug in den 90ern, als nach dem Ende des Kalten Krieges 200.000 US-Soldaten Deutschland verließen. Die Folgen könnten Jahrzehnte andauern. Das Bundeskabinett hat eine Neufassung des Baugesetzbuchs beschlossen. Planungsverfahren sollen digitalisiert, verkürzt und für Bürgerinnen und Bürger durchsichtiger werden. Außerdem sollen Kommunen mehr Handhabe gegen sogenannte Schrottimmobilien bekommen. Wenn Eigentümer Gebäude verwahrlosen lassen, können sie im schlimmsten Fall sogar enteignet werden. Außerdem hat sich das Kabinett mit Parkinson beschäftigt. Die unheilbare Nervenkrankheit kann durch Pestizide verursacht werden. Deshalb wird sie jetzt per Verordnung in die Liste der Berufskrankheiten aufgenommen. Ein Ärzteausschuss hatte den Schritt empfohlen. Der Deutsche Bauernverband war gegen die Einstufung, unter anderem, weil er höhere Beiträge zur Unfallversicherung befürchtet. Etwa 400.000 Menschen in Deutschland sind an Parkinson erkrankt. Das Handelsabkommen zwischen der EU und den USA hat eine weitere Hürde genommen. Laut einer Mitteilung der EU-Ratspräsidentschaft stimmten alle 27 Mitgliedstaaten dafür, Importzölle auf zahlreiche US-Waren abzuschaffen. Dadurch soll US-Präsident Trump beschwichtigt werden, denn dieser hatte zuvor mit höheren Zöllen auf Autos und andere Produkte gedroht. Das EU-Parlament muss noch zustimmen. Am Samstag wird der Brenner für den Transitverkehr gesperrt. Wegen einer Demonstration ist die wichtigste Alpenverbindung zwischen Österreich und Italien stundenlang dicht. Für Autos gilt die Sperre ab 10.30 Uhr, für Lkw schon ab 7 Uhr. Als Alternative sollen Grenzgänger den Übergang Tarvis nutzen. Die Blockade fällt mitten in die Pfingstferien in Bayern und Baden-Württemberg.
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1: Sonne satt heute in Augsburg und der Region. Ein paar Wölkchen sind durch, maximal 30 Grad. Morgen und am Freitag schaut's genauso aus. Samstag wird's auch nochmal richtig heiß, allerdings schon ein bisschen unbeständiger.
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3: Geblitzt wird gerade auf der B300 Höhe Gessertshausen und in Schwabmünchen in der Hochfeldstraße. Fehlt noch was? Staus und Blitzer könnt ihr uns gerne per WhatsApp zuschicken. An die 0821 50 242 26. 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

Sommersonne Radio Augsburg. Okay, Frühlingssonne Radio Augsburg, egal. Schönen Mittwochnachmittag. Würdet ihr Lebensmittel aus einem Foodsharer-Schrank nehmen? Also wenn andere Menschen die Lebensmittel da reingestellt haben, weil sie nicht mehr brauchen oder so. Der Foodsharer-Schrank in Stadtbergen, der läuft gut. Dazu und gleich auch noch andere Nachrichten um 9:30 in den Radio Augsburg Lokalnachrichten. 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
1: Ich bin Veronika Götz. Versuchte Tötung in Diedorf. Am frühen Montagmorgen ist ein 35-Jähriger im Familienhaus plötzlich mit unterschiedlichen Werkzeugen auf seinen Vater losgegangen. Die Frau konnte die Werkzeuge dem Sohn wegnehmen. Dem Vater gelang es, den Sohn aus dem Haus zu manövrieren. Beide Eltern wurden leicht verletzt. Der 35-Jährige befand sich offenbar in einem psychischen Ausnahmezustand. Ein Ermittlungsrichter erließ Unterbringungsbefehl wegen versuchten Mordes. Die Polizei ermittelt. Der Verteiler in Stadtbergen läuft gut. In den Schrank am oberen Stadtweg kommen überschüssige Lebensmittel, die sich dann jeder nehmen darf. Der Foodsharer ist vom Verein foodsharing.de, der Lebensmittel, die in Läden nicht mehr verkauft werden können, retten will. Spezielle Foodsharer, aber auch Privatpersonen dürfen den Schrank befüllen. Er steht seit rund 3 Monaten am oberen Stadtweg. Die Initiative ging von der Stadt Stadtbergen aus. Handtaschenraub am helllichten Tag. In der Fuggerstraße in der Augsburger Innenstadt kam am Sonntagmittag ein Mann zwei Frauen auf Höhe des Augsburger Stadtmarkts entgegen. Der Mann schubste plötzlich eine der Frauen zu Boden und entriss ihr die Handtasche. Dann flüchtete er in Richtung Theater. Den Geldbeutel hat man in der Nähe gefunden, es fehlte das Bargeld. Der Täter soll ca. 1,70 groß und eher ein heller Hauttyp gewesen sein, sowie schwarze Bekleidung und eventuell auch schwarze Handschuhe getragen haben. Die Polizei sucht Zeugen. 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Das Wetter in Augsburg und der Region, das kann sich sehen lassen. Blauer Himmel, paar Wolken ziehen durch und heute maximal 30 Grad. In der Nacht, da fallen die Temperaturen auf bis zu 12 Grad, also 3-4 Grad weniger als letzte Nacht. Das heißt, es wird wieder ein bisschen kühler, ist ja auch ganz angenehm. Morgen dann nur noch 26 Grad, ansonsten aber klarer Himmel mit Sonnenschein. Freitag genauso, Samstag wird es dann nochmal richtig heiß. Spätestens am Samstagabend schlägt dann aber das Wetter ein bisschen um.
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2: Geblitzt wird gerade auf der B300 Höhe Gessertshausen und in Schwabmünchen in der Hochfeldstraße. Fehlt noch was? Staus und Blitzer könnt ihr uns gerne per WhatsApp zuschicken an die 0821 50 242 26. Alle Blitzer findet ihr auf radioaugsburg.de.
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1: Ich bin Veronika Götz. In Augsburg und der Region hat die Erdbeersaison begonnen, auch das Selbstpflücken. Weil es eher wenig geregnet hat, sind die Erdbeeren dieses Jahr tendenziell klein und sehr süß. Beim Selbstpflücken liegt der Preis bei rund 5 Euro pro Kilo. Die Saison dauert noch bis Juli. Der FC Augsburg nimmt zur kommenden Saison moderate Anpassungen bei Dauer- und Tageskartenpreisen vor. Im Schnitt steigen die Preise um rund 1 Euro pro Spiel. Grund sind gestiegene Energie- und Betriebskosten. Und damit zu mehr Nachrichten aus Bayern, Deutschland und der Welt.
2: Ich bin Dominik Schweiger. Für Verhütung ohne Hormone könnte es bald eine neue Lösung geben, und zwar bei Männern. Das interdisziplinäre Forschungsprojekt ContraPur will eine sichere, reversible Methode entwickeln, die den Spermientransport im Hoden blockiert, ohne dauerhafte Auswirkungen auf die Fruchtbarkeit. Der Bund fördert das Projekt 3 Jahre lang mit 3 Millionen Euro. Die Bundesregierung will die Abwehr von Cyberangriffen deutlich stärken. Das Kabinett hat dazu einen Gesetzentwurf beschlossen. So sollen die Behörden wie zum Beispiel Polizei oder BKA mehr Befugnisse bekommen. Bundesinnenminister Dobrindt.
3: Wir stellen fest, dass wir zunehmend professionellen Angriffen ausgesetzt sind, die auch ein wesentlicher Teil der hybriden Bedrohungen darstellen.
2: Cyberangriffe würden zur Spionage eingesetzt, aber auch um unsere Gesellschaft zu destabilisieren, so der CSU-Politiker. Darüber hinaus hat das Kabinett eine Reform des Baurechts auf den Weg gebracht. So soll der Wohnungsbau künftig Vorrang vor Denkmal- und Umweltschutz bekommen. Ebenso sollen Eigentümer, die ihre Immobilien verfallen lassen, härter bestraft werden, sogar bis zur Enteignung. Ein weiterer Gesetzentwurf zielt darauf ab, Menschenhandel stärker zu bekämpfen. Nach einem Nachbarschaftsstreit in München-Neuperlach hat die Polizei kurzzeitig den U-Bahn-Verkehr gestoppt. Ein 47-Jähriger soll seinen Nachbarn mit einer Machete bedroht und geflüchtet sein. Nach einer Fahndung haben Beamte ihn am U-Bahnhof Therese-Giese-Allee gestellt und festgenommen. Eine Machete haben sie bei ihm nicht gefunden. Europapokalfinale in Leipzig. Zwischen Crystal Palace aus London und Rayo Vallecano aus Madrid geht's heute Abend in der sächsischen Metropole um den Titel in der Fußball-Conference League. Im Vorfeld ist es zu Fanausschreitungen gekommen. Dabei wurden gestern Abend laut Polizei Möbel in einem Leipziger Restaurant beschädigt.
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1: Sonne satt heute in Augsburg und der Region. Ein paar Wölkchen sind durch, maximal 30 Grad. Morgen und am Freitag schaut's genauso aus. Samstag wird's auch nochmal richtig heiß, allerdings schon ein bisschen unbeständiger.
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4: Geblitzt wird gerade in Friedberg-Kreuzecker und in Augsburg in der Klausstraße. Fehlt noch was? Staus und Blitzer könnt ihr uns gerne per WhatsApp zuschicken. An die 0821 50 242 26. 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

0: 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Ja, und bei dem schönen Wetter, da zieht's den einen oder anderen in die Natur zum Wandern.
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0: Sommerzeit ist Wanderzeit und weil sich in der Schönheit der Natur auch der Geist öffnet, lädt das Bistum Augsburg wieder zu zahlreichen Bergmessen und spirituellen Auszeiten in der Natur ein. Das Angebot ist kunterbunt, sagt Angelika Maucher, die Leiterin des Seelsorgeamts im Bistum Augsburg.
2: Von Bergmessen am Gipfelkreuz bis zu Andachten und gemeinschaftlichem Gebet am Bodenseeufer, vom Sonnenuntergangsgottesdienst bis zu Familienwallfahrten ist wirklich eine große Anzahl an Möglichkeiten, in der Natur Gottesdienst zu feiern.
0: Die Broschüre mit allen Bergmessen und spirituellen Angeboten im Freien ist im Internet auf der Seite des Bistums zu finden oder kann über das bischöfliche Seelsorgeamt in Kempten angefordert werden. Über radioaugsburg.de kommt ihr zu mehr Infos.
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Sommersonne Radio Augsburg. Okay, Frühlingssonne Radio Augsburg. Egal, schönen Mittwochnachmittag. Würdet ihr Lebensmittel aus einem Foodsharer-Schrank nehmen? Also wenn andere Menschen die Lebensmittel da reingestellt haben, weil sie sie nicht mehr brauchen oder so. Der Foodsharer-Schrank in Stadtbergen, der läuft gut. Dazu und gleich auch noch andere Nachrichten um halb in den Radio Augsburg Lokalnachrichten.

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1: Ich bin Veronika Götz. Versuchte Tötung in Diedorf. Am frühen Montagmorgen ist ein 35-Jähriger im Familienhaus plötzlich mit unterschiedlichen Werkzeugen auf seinen Vater losgegangen. Die Frau konnte die Werkzeuge dem Sohn wegnehmen. Dem Vater gelang es, den Sohn aus dem Haus zu manövrieren. Beide Eltern wurden leicht verletzt. Der 35-Jährige befand sich offenbar in einem psychischen Ausnahmezustand. Ein Ermittlungsrichter erließ Unterbringungsbefehl wegen versuchten Mordes. Die Polizei ermittelt. Der Verteiler in Stadtbergen läuft gut. In den Schrank am oberen Stadtweg kommen überschüssige Lebensmittel, die sich dann jeder nehmen darf. Der Foodsharer ist vom Verein foodsharing.de, der Lebensmittel, die in Läden nicht mehr verkauft werden können, retten will. Spezielle Foodsharer, aber auch Privatpersonen dürfen den Schrank befüllen. Er steht seit rund 3 Monaten am oberen Stadtweg. Die Initiative ging von der Stadt Stadtbergen aus. Handtaschenraub am helllichten Tag. In der Fuggerstraße in der Augsburger Innenstadt kam am Sonntagmittag ein Mann zwei Frauen auf Höhe des Augsburger Stadtmarkts entgegen. Der Mann schubste plötzlich eine der Frauen zu Boden und entriss ihr die Handtasche. Dann flüchtete er in Richtung Theater. Den Geldbeutel hat man in der Nähe gefunden, es fehlte das Bargeld. Der Täter soll ca. 1,70 groß und eher ein heller Hauttyp gewesen sein, sowie schwarze Bekleidung und eventuell auch schwarze Handschuhe getragen haben. Die Polizei sucht Zeugen. 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Das Wetter in Augsburg und der Region, das kann sich sehen lassen. Blauer Himmel, paar Wolken ziehen durch und heute maximal 30 Grad. In der Nacht, da fallen die Temperaturen auf bis zu 12 Grad, also 3-4 Grad weniger als letzte Nacht. Das heißt, es wird wieder ein bisschen kühler, ist ja auch ganz angenehm. Morgen dann nur noch 26 Grad, ansonsten aber klarer Himmel mit Sonnenschein. Freitag genauso, Samstag wird es dann nochmal richtig heiß. Spätestens am Samstagabend schlägt dann aber das Wetter ein bisschen um.
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2: Geblitzt wird gerade in Friedberg-Kreuzecker und in Augsburg in der Klausstraße. Fehlt noch was? Staus und Blitzer könnt ihr uns gerne per WhatsApp zuschicken an die 0821 50 242 26. Alle Blitzer findet ihr auf radioaugsburg.de.
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1: Ich bin Veronika Götz. Am frühen Montagmorgen ist in Diedorf ein 35-Jähriger mit Werkzeugen im Haus der Familie auf seinen Vater losgegangen. Der wurde leicht verletzt. Der Sohn befand sich offenbar in einem psychischen Ausnahmezustand. Die Polizei nahm den Mann fest und ein Ermittlungsrichter erließ Unterbringungsbefehl wegen versuchten Mordes. Der Fair Tyler in Stadtbergen läuft gut. Spezielle Foodsharer, aber auch Privatpersonen befüllen den Schrank am oberen Stadtweg seit rund 3 Monaten mit überschüssigen Lebensmitteln. Und damit zu mehr Nachrichten aus Bayern, Deutschland und der Welt.
2: Ich bin Joshua Heise. Volle Straßen und lange Wartezeiten sorgen auf der Brenner-Autobahn zwischen Österreich und Italien immer wieder für Frust. Mit einem neuen Mautmodell wollen Bayern, Südtirol und das Trentino die Strecke am Brenner jetzt entlasten. Oliver Urbanke berichtet.
3: Ob das klappen kann, soll eine Machbarkeitsstudie zeigen. Die Idee, variable Mautgebühren sollen den Verkehr besonders zu den üblichen Stoßzeiten entlasten. Ist viel los, ist die Maut höher, sind die Straßen frei, kostet sie weniger. Wie nötig eine baldige Lösung ist, zeigen die Beschwerden der Anwohnerinnen und Anwohner. Sie demonstrieren am Samstag und blockieren so mitten in den Pfingstferien den Tag über die wichtigste Verbindung zwischen Österreich und Italien.
2: Der Wohnungsbau in Deutschland soll schneller vorangehen. Um das zu erreichen, hat das Bundeskabinett eine Änderung des Baurechts beschlossen. Dabei geht es vor allem darum, Planungsverfahren zu verkürzen. Außerdem sollen die Auflagen für Umwelt- und Denkmalschutz weniger streng angewendet werden. Und Eigentümer, die ihre Immobilien verfallen lassen, sollen härter bestraft werden. Die frühere RAF-Terroristin Daniela Klette muss für 13 Jahre ins Gefängnis. Das Landgericht Verden hat die 67-Jährige unter anderem wegen schweren Raubes und Verstößen gegen Waffengesetze verurteilt. Die Richter haben es als erwiesen angesehen, dass Klette mit ihren mutmaßlichen Komplizen Burkhard Garwig und Ernst Volker Staub Geldtransporter und Supermärkte in mehreren Städten überfallen hat. Dabei sollen sie mehr als 2 Millionen Euro erbeutet haben. Noch nie waren in Deutschland so viele Menschen Teilzeit beschäftigt wie im letzten Jahr. Nach Zahlen des Statistischen Bundesamtes haben rund 32% der Erwerbstätigen nur in Teilzeit gearbeitet. Doch es gibt geschlechtsspezifische Unterschiede. So war 2025 jede zweite Frau in Teilzeit, während es nur jeder 7. Mann war. Noch gut 2 Wochen, dann startet die Fußball-WM in den USA, Kanada und Mexiko. Für die deutsche Nationalmannschaft beginnt heute die Vorbereitung. Bundestrainer Julian Nagelsmann versammelt in Herzogenaurach seinen Kader für das Turnier. Das erste Training für die DFB-Auswahl steht morgen an. Heute gibt's erstmal ein Team-Meeting und Werbeaufnahmen.
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1: Sonne satt heute in Augsburg und der Region. Ein paar Wölkchen sind durch, maximal 30 Grad. Morgen und am Freitag schaut's genauso aus. Samstag wird's auch nochmal richtig heiß, allerdings schon ein bisschen unbeständiger.
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4: Geblitzt wird gerade in Untermeitingen in der Lagerlechfelder Straße und in Augsburg in der Klausstraße. Fehlt noch was? Staus und Blitzer könnt ihr uns gerne per WhatsApp zuschicken an die 0821 50 242 26. 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

0: Radio Augsburg für euch. Schön, dass ihr dabei seid.
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0: Es sind Pfingstferien in Augsburg und der Region und wenn ihr noch eine Idee braucht, um die gelangweilten Kinder während der schulfreien Zeit zu bespaßen, dann haben wir vielleicht genau das Richtige für euch. Hofis Erlebnispark. Auf dem Gelände der alten Western City, wo früher Cowboys im Saloon getrunken und der Sheriff die Verbrecher hoch zu Ross vertrieben hat, da steht jetzt eine Achterbahn mit Namen Bärenrausch und das 12 Meter hohe Kettenkarussell Herzalflug. Eva Fischer hat den Erlebnispark für uns getestet.
2: Der neue Erlebnispark der Familie Hofreiter lässt keine Kinderwünsche offen. Unsere Tickets haben wir bequem online gekauft, so gibt's kein Schlangestehen beim Eingang. Vom großen Parkplatz aus sehen wir schon das erste Highlight, die Achterbahn, und da geht's auch direkt für uns hin.
3: Ui, jetzt geht's los!
4: Jetzt geht's los!
2: Kinder ab einer Größe von 90 Zentimetern dürfen fahren. Die Achterbahn hat zwar keine Loopings und krassen Abfahrten, aber sie gibt doch ganz schön Gas und es macht groß und klein richtig viel Spaß. Ein Highlight für unsere Kids waren auch die große Teppichrutsche, das Riesenhüpfkissen und der Outdoor-Spielplatz mit Klettertürmen, versteckten Geheimgängen und Wellenrutsche. Und auch wenn das Wetter mal nicht so mitspielt, ist das nicht schlimm, denn es gibt genug überdachte Attraktionen. Zwei Fahrgeschäfte, ein Indoor-Kraxelwald, eine Scheune mit einem riesen Strohballenlabyrinth und die Eltern stehen entspannt daneben, während die Kids eine riesen Gaudi haben.
5: Sehr gut, weil es ist total süß für die Kinder und kindergerecht und überall, wo du hinschaust, ist irgendwas Schönes.
6: Eigentlich ist schon fast äußer Highlight, weil es natürlich der erste Aufenthalt von uns dort ist und sowas in der Art ja noch gar nicht gegeben hat. Also,
2: haben Sie auch schon Kritikpunkte entdeckt?
5: Nee, bis jetzt noch nicht.
7: Ich bin jetzt erstmal überzeugt, wir sind das erste Mal hier. Man kann drinnen und draußen einiges machen.
2: Was ist Ihr Highlight bisher? Was empfehlen Sie mir ganz wärmstens?
7: Der Mähdresch, der ist witzig.
6: Ah, das Candlekistal oder die Achterbahn. Es ist im Endeffekt für die Kinder äußer Highlight gewesen und auch für uns.
2: Die Kerndl-Kiste. Ein ganzer Stadel voller Maiskörner, in dem auch wir Erwachsene eine Mordsgaudi haben. Nur danach gut ausschütteln, sonst findet man noch Tage später Maiskörner in der Wohnung. Obwohl der Park an diesem Sonntag gut besucht ist, verteilen sich die Menschenmassen auf dem Gelände locker, sodass wir weder beim Essen noch bei den Fahrgeschäften allzu lang anstehen müssen. Und beim Rausgehen kann man sich aus dem Shop noch eine Kiste frische Erdbeeren von Hofis Feldern mitnehmen. Und das Fazit meines 8-jährigen Sohnes?
8: Also es war sehr cool. Am coolsten fand ich die Achterbahn und die Rutschbahn mit den Teppichen. Und ich fand es halt einfach toll, weil es sehr abwechslungsreich war. Und das Maisbad, da fand ich auch richtig cool.
2: In den Pfingstferien ist Hofis Erlebnispark täglich von 9 bis 19 Uhr geöffnet.
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Hier ist Radio Augsburg heute am Mittwoch. Ja, es geht rein in den Feierabend und vielleicht kommt ihr ja gerade an einem Erdbeerfeld vorbei. Ja, und seht schon eben die roten Früchte da vor sich reifen. Ja, am besten kurz anhalten und ein bisschen Erdbeer pflücken gehen, denn die sind inzwischen wirklich reif. Dazu gleich mehr bei uns in den Nachrichten um 12:30.

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1: Ich bin Roland Stingel. Der Augsburger Perlachturm ist zur Hälfte saniert. Seit die Turmspitze im vergangenen Sommer abgenommen wurde, laufen die Arbeiten am Augsburger Wahrzeichen auf Hochtouren. Im Inneren klafft aktuell ein 38 Meter tiefer Hohlraum, nachdem die alte Betontreppe entfernt worden ist. Bis Herbst sollen Putz und Anstrich erneuert werden. Anschließend beginnt der Wiederaufbau der Besucherplattform. Auch die Turmhaube, die derzeit vor dem Rathaus als Infopavillon genutzt wird, soll im kommenden Jahr zurückkehren. Die geplante Wiedereröffnung ist für nächstes Jahr im Herbst vorgesehen. Ob der Termin gehalten werden kann, ist wegen der Insolvenz einer Baufirma und der schwierigen Arbeiten auf engem Raum aber noch offen. Die Probleme auf der Bahnstrecke Augsburg-Donauwörth sorgen weiter für Kritik. Wegen Verspätungen, Zugausfällen und kurzfristig verlängerter Sperrungen fordern der Landkreis Augsburg und der Freistaat Bayern künftig deutlich frühzeitigere Informationen zu Baustellen. Landrat Martin Seiler sprach von einem für Pendler kaum noch zumutbaren Baustellenmanagement. Auch Verkehrsunternehmen wie Averio hätten zuletzt zu wenig Vorlaufzeit gehabt, um Ersatzverkehre zu organisieren. Bayerns Verkehrsminister Christian Bernreiter fordert deshalb von der Deutschen Bahn InfraGo eine verlässlichere Kommunikation. Immer mehr Menschen in Augsburg leben allein. Nach Angaben des Bayerischen Landesamts für Statistik ist inzwischen rund jeder zweite Haushalt in der Stadt ein Single-Haushalt, ähnlich wie in München und Nürnberg. Bayernweit wohnen etwa 2,7 Millionen Menschen alleine. Das entspricht jedem fünften Einwohner. Besonders häufig leben Männer zwischen 25 und 30 Jahren allein. Bei den über 75-Jährigen sind es dagegen vor allem Frauen, unter anderem wegen ihrer höheren Lebenserwartung. In Augsburg und der Region hat die Erdbeersaison bereits begonnen. Durch die warmen Frühlingstage gibt es schon erste reife Erdbeeren aus der Region an den Verkaufsständen. Vielerorts hat auch das Selbstpflücken bereits begonnen, sagt Annalena Kraus vom Obsthof Kraus in Gessertshausen.
2: Ja, auf jeden Fall. Also es gibt schon richtig schöne Erdbeeren auf den Feldern. Unsere Bestände schauen gut aus. Die warmen Temperaturen spielen natürlich auch mit. Und ja, unsere Erdbeeren reifen dadurch einfach schnell nach.
1: Die Erdbeeren schmecken in diesem Jahr besonders süß, dass sie kaum stärkeren Regenfällen ausgesetzt waren. Beim Selbstpflücken liegt der Preis bei rund 5 Euro pro Kilo. Die Saison dauert noch bis Juli. Das Gasthofer City Center hat wieder einen Supermarkt. Der neue Aldi folgt auf den Rewe, der im November geschlossen hat. Für die ältere Generation war die Situation schlecht ohne Supermarkt im City Center. Im Sommer soll auch noch der Drogeriemarkt DM folgen. 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
3: Das Wetter in Augsburg und der Region, das kann sich sehen lassen. Blauer Himmel, paar Wolken ziehen durch und heute maximal 30 Grad. In der Nacht, da fallen die Temperaturen auf bis zu 12 Grad, also 3-4 Grad weniger als letzte Nacht. Das heißt, es wird wieder ein bisschen kühler, ist ja auch ganz angenehm. Morgen dann nur noch 26 Grad, ansonsten aber klarer Himmel mit Sonnenschein. Freitag genauso, Samstag wird es dann nochmal richtig heiß. Spätestens am Samstagabend schlägt dann aber das Wetter ein bisschen um.
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4: Geblitzt wird gerade in Untermeitingen in der Lagerlechfelder Straße und in Augsburg in der Klausstraße. Fehlt noch was? Staus und Blitzer könnt ihr uns gerne per WhatsApp zuschicken an die 0821 50 242 26. Alle Blitzer findet ihr auf radioaugsburg.de.
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0: Das sind die Beats für die Wochenmitte hier bei Radio Augsburg. Die Woche vergeht wie im Flug. Wir schauen ins Viertel rechts der Wertach.
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0: An der Wolfgangstraße rechts der Wertach ist der Tauschschrank zurück. Das ursprüngliche Modell war Ende März bei einem Brand zerstört worden. Jetzt gibt es Ersatz. Der neue Schrank wurde mit Unterstützung aus der Nachbarschaft aufgebaut und ist durch Metallregale künftig besser gegen Feuer geschützt. Betreut wird das Projekt von Ehrenamtlichen aus dem Viertel. Außerdem soll auch das neue Repair-Café im Projektraum Wertachstraße die Nachhaltigkeit im Stadtteil stärken. Dort helfen Freiwillige regelmäßig bei Reparaturen, statt die Dinge wegzuwerfen. Das nächste Mal am 4. Juni.
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1: Ich bin Veronika Götz. In Augsburg und der Region hat die Erdbeersaison begonnen, auch das Selbstpflücken. Weil es eher wenig geregnet hat, sind die Erdbeeren dieses Jahr tendenziell klein und sehr süß. Beim Selbstpflücken liegt der Preis bei rund 5 Euro pro Kilo. Die Saison dauert noch bis Juli. Der FC Augsburg nimmt zur kommenden Saison moderate Anpassungen bei Dauer- und Tageskartenpreisen vor. Im Schnitt steigen die Preise um rund 1 Euro pro Spiel. Grund sind gestiegene Energie- und Betriebskosten. Und damit zu mehr Nachrichten aus Bayern, Deutschland und der Welt.
2: Ich bin Joshua Heise. Die Spritpreise sinken zwar weiter, aber laut dem ADAC zu langsam. Mehr dazu von Ronny Thorau.
3: Sowohl Diesel als auch Super E10 liegen mittlerweile im bundesweiten Tagesdurchschnitt unter 2 Euro. Allerdings sind beide immer noch gut 20 Cent teurer als vor Ausbruch des Irankrieges. Und das trotz des Tankrabatts der Regierung von rund 17 Cent und obwohl der Ölpreis zuletzt deutlich nachgegeben hat. Für den ADAC ist das aktuelle Preisniveau der Beweis, dass die Mineralölkonzerne günstigere Ölpreise nur sehr verlangsamt an die Kunden weitergeben.
2: Das Landgericht Verden hat die frühere RAF-Terroristin Daniela Klette zu 13 Jahren Gefängnis verurteilt. Die 67-Jährige hat nach Auffassung der Richter mit ihren mutmaßlichen Komplizen Burkhard Garwig und Ernst Volker Staub Geldtransporter und Supermärkte überfallen. Dabei soll das Trio mehr als 2 Millionen Euro erbeutet haben. Nach den beiden Männern wird weiter gefahndet. Der Filmstandort Deutschland soll gestärkt werden, und zwar durch Investitionen. Das Bundeskabinett hat einen Gesetzentwurf beschlossen, nachdem Streamingdienste wie Netflix, Amazon und Disney Plus ab nächstem Jahr mindestens 8% ihrer deutschen Jahresumsätze hier reinvestieren müssen. Zusätzlich hebt der Bund die staatliche Filmförderung auf mehr als 300 Millionen Euro an. Der Bundestag muss noch zustimmen. Vom Auto ins All. Der fränkische Zulieferer Schaeffler will sich unabhängiger von der Autoindustrie machen und steigt in die Raumfahrttechnologie ein. Zunächst will Schaeffler für ein US-Unternehmen Steuerungsbauteile für Satelliten bauen. Damit soll in den nächsten 5 Jahren ein Umsatz von 250 Millionen Euro erzielt werden. Bier und Fußball, das gehört für viele einfach zusammen. Und wie der Deutsche Brauerbund der Rheinischen Post mitteilt, sind die Brauereien bestens für die Fußball-WM in den USA, Mexiko und Kanada vorbereitet. Ein automatischer Absatzgarant seien sportliche Großereignisse aber nicht. Laut Brauerbund kommt es auf die Konsumstimmung, das Wetter und den Erfolg der deutschen Nationalmannschaft an.
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4: Mit viel Sonnenschein geht's rein in den Feierabend heute am Mittwoch. Die Temperaturen so um die 29 Grad. Also richtig heiß ist es hier bei uns. Und die Aussichten für die nächsten Tage. Ja, heute Nacht kühlt es ab auf etwa 12 Grad. Und die nächsten Tage, die können sich sehen lassen. Morgen am Donnerstag, am Freitag und am Samstag bekommen wir auch ganz viel Sonnenschein. Die Temperaturen, die ändern sich dabei kaum.
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5: Geblitzt wird gerade auf der B300 Höhe Diedorf und in Friedberg in der Neue Bergstraße. Fehlt noch was? Staus und Blitzer könnt ihr uns gerne per WhatsApp zuschicken an die 0821 50 242 26. Alle Blitzer findet ihr auf radioaugsburg.de.
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0: Ihr hört Radio Augsburg. Ja, und bei dem schönen Wetter, da zieht's den einen oder anderen in die Natur zum Wandern.
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0: Sommerzeit ist Wanderzeit und weil sich in der Schönheit der Natur auch der Geist öffnet, lädt das Bistum Augsburg wieder zu zahlreichen Bergmessen und spirituellen Auszeiten in der Natur ein. Das Angebot ist kunterbunt, sagt Angelika Maucher, die Leiterin des Seelsorgeamts im Bistum Augsburg.
2: Von Bergmessen am Gipfelkreuz bis zu Andachten und gemeinschaftlichem Gebet am Bodenseeufer, vom Sonnenuntergangsgottesdienst bis zu Familienwallfahrten ist wirklich eine große Anzahl an Möglichkeiten, in der Natur Gottesdienst zu feiern.
0: Die Broschüre mit allen Bergmessen und spirituellen Angeboten im Freien ist im Internet auf der Seite des Bistums zu finden oder kann über das Bischöfliche Seelsorgeamt in Kempten angefordert werden. Über radioaugsburg.de kommt ihr zu mehr Infos.
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Hier ist Radio Augsburg heute am Mittwoch. Ja, es geht rein in den Feierabend und vielleicht kommt ihr ja gerade an einem Erdbeerfeld vorbei. Ja, und seht schon eben die roten Früchte da vor sich reifen. Ja, am besten kurz anhalten und ein bisschen Erdbeer pflücken gehen, denn die sind inzwischen wirklich reif. Dazu gleich mehr bei uns in den Nachrichten um 9:30.

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1: Ich bin Roland Stingel. Der Augsburger Perlachturm ist zur Hälfte saniert. Seit die Turmspitze im vergangenen Sommer abgenommen wurde, laufen die Arbeiten am Augsburger Wahrzeichen auf Hochtouren. Im Inneren klafft aktuell ein 38 Meter tiefer Hohlraum, nachdem die alte Betontreppe entfernt worden ist. Bis Herbst sollen Putz und Anstrich erneuert werden. Anschließend beginnt der Wiederaufbau der Besucherplattform. Auch die Turmhaube, die derzeit vor dem Rathaus als Infopavillon genutzt wird, soll im kommenden Jahr zurückkehren. Die geplante Wiedereröffnung ist für nächstes Jahr im Herbst vorgesehen. Ob der Termin gehalten werden kann, ist wegen der Insolvenz einer Baufirma und der schwierigen Arbeiten auf engem Raum aber noch offen. Die Probleme auf der Bahnstrecke Augsburg-Donauwörth sorgen weiter für Kritik. Wegen Verspätungen, Zugausfällen und kurzfristig verlängerter Sperrungen fordern der Landkreis Augsburg und der Freistaat Bayern künftig deutlich frühzeitigere Informationen zu Baustellen. Landrat Martin Seiler sprach von einem für Pendler kaum noch zumutbaren Baustellenmanagement. Auch Verkehrsunternehmen wie Averio hätten zuletzt zu wenig Vorlaufzeit gehabt, um Ersatzverkehre zu organisieren. Bayerns Verkehrsminister Christian Bernreiter fordert deshalb von der Deutschen Bahn InfraGo eine verlässlichere Kommunikation. Immer mehr Menschen in Augsburg leben allein. Nach Angaben des Bayerischen Landesamts für Statistik ist inzwischen rund jeder zweite Haushalt in der Stadt ein Single-Haushalt, ähnlich wie in München und Nürnberg. Bayernweit wohnen etwa 2,7 Millionen Menschen alleine. Das entspricht jedem fünften Einwohner. Besonders häufig leben Männer zwischen 25 und 30 Jahren allein. Bei den über 75-Jährigen sind es dagegen vor allem Frauen, unter anderem wegen ihrer höheren Lebenserwartung. In Augsburg und der Region hat die Erdbeersaison bereits begonnen. Durch die warmen Frühlingstage gibt es schon erste reife Erdbeeren aus der Region an den Verkaufsständen. Vielerorts hat auch das Selbstpflücken bereits begonnen, sagt Annalena Kraus vom Obsthof Kraus in Gessertshausen.
2: Ja, auf jeden Fall. Also es gibt schon richtig schöne Erdbeeren auf den Feldern. Unsere Bestände schauen gut aus. Die warmen Temperaturen spielen natürlich auch mit. Und ja, unsere Erdbeeren reifen dadurch einfach schnell nach.
1: Die Erdbeeren schmecken in diesem Jahr besonders süß, dass sie kaum stärkeren Regenfällen ausgesetzt waren. Beim Selbstpflücken liegt der Preis bei rund 5 Euro pro Kilo. Die Saison dauert noch bis Juli. Das Gasthofer City Center hat wieder einen Supermarkt. Der neue Aldi folgt auf den Rewe, der im November geschlossen hat. Für die ältere Generation war die Situation schlecht ohne Supermarkt im City Center. Im Sommer soll auch noch der Drogeriemarkt DM folgen. 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Mit viel Sonnenschein geht's rein in den Feierabend heute am Mittwoch. Die Temperaturen so um die 29 Grad. Also richtig heiß ist es hier bei uns. Und die Aussichten für die nächsten Tage. Ja, heute Nacht kühlt es ab auf etwa 12 Grad. Und die nächsten Tage, die können sich sehen lassen. Morgen am Donnerstag, am Freitag und am Samstag bekommen wir auch ganz viel Sonnenschein. Die Temperaturen, die ändern sich dabei kaum.
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3: Geblitzt wird gerade auf der B300 Höhe Diedorf und in Friedberg in der Neue Bergstraße. Fehlt noch was? Staus und Blitzer könnt ihr uns gerne per WhatsApp zuschicken an die 0821 50 242 26. Alle Blitzer findet ihr auf radioaugsburg.de.
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0: Die anhaltend warmen Temperaturen sorgen für gute Laune. Die Menschen sind offener, finde ich, länger wach und auf den Straßen unterwegs. Man kann die Parks, die Seen, die Pumptracks rund um Augsburg, die Discgolfanlagen in der Region benutzen. Ein Hoch auf das Wetter. Der Kuhsee hat heute Morgen schon 19 Grad, der Autobahnsee sogar schon 22. Gute Temperaturen also, um sich etwas abzukühlen. Bisschen zur Vorsicht mahnt die Wasserwacht. Wenn man sich zu stark abkühlt, kann sich das auf den Kreislauf negativ auswirken.
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1: Ich bin Veronika Götz. Am frühen Montagmorgen ist in Diedorf ein 35-Jähriger mit Werkzeugen im Haus der Familie auf seinen Vater losgegangen. Der wurde leicht verletzt. Der Sohn befand sich offenbar in einem psychischen Ausnahmezustand. Die Polizei nahm den Mann fest und ein Ermittlungsrichter erließ Unterbringungsbefehl wegen versuchten Mordes. Der Fair Tyler in Stadtbergen läuft gut. Spezielle Foodsharer, aber auch Privatpersonen befüllen den Schrank am oberen Stadtweg seit rund 3 Monaten mit überschüssigen Lebensmitteln. Und damit zu mehr Nachrichten aus Bayern, Deutschland und der Welt.
2: Ich bin Joshua Heise. Das Bundeskabinett hat eine Neufassung des Baugesetzbuchs beschlossen. Planungsverfahren sollen digitalisiert, verkürzt und für Bürgerinnen und Bürger durchsichtiger werden. Außerdem sollen Kommunen mehr Handhabe gegen sogenannte Schrottimmobilien bekommen. Wenn Eigentümer Gebäude verwahrlosen lassen, können sie im schlimmsten Fall sogar enteignet werden. Außerdem hat sich das Kabinett mit Parkinson beschäftigt. Die unheilbare Nervenkrankheit kann durch Pestizide verursacht werden. Deshalb wird sie jetzt per Verordnung in die Liste der Berufskrankheiten aufgenommen. Ein Ärzteausschuss hatte den Schritt empfohlen. Der Deutsche Bauernverband war gegen die Einstufung, unter anderem, weil er höhere Beiträge zur Unfallversicherung befürchtet. Etwa 400.000 Menschen in Deutschland sind an Parkinson erkrankt. Die Umfragewerte für Bundeskanzler Merz sind im Keller und auch in den eigenen Reihen scheint der Rückhalt zu schwinden. Die Bild und der Stern berichten, dass es innerhalb der Union Spekulationen über einen möglichen Kanzlerwechsel gibt. Als möglicher Nachfolger wird in Führungskreisen demnach NRW-Ministerpräsident Wüst gehandelt. Das Umfeld von Merz hat die Berichte scharf zurückgewiesen. Griechenland zittert vor der nächsten Touri-Welle. Laut griechischer Zentralbank kamen letztes Jahr fast 38 Millionen Touristen nach Griechenland. Das ist fast das 3,5-fache der Bevölkerung. Nicht nur die bekannten Urlaubsinseln, sondern auch die kleineren Eilande kommen laut einer Studie mit ihrer Infrastruktur an ihre Grenzen. Die griechische Regierung hatte kürzlich Maßnahmen gegen Massentourismus angekündigt. Die Sperrung der Münchner S-Bahn-Stammstrecke dauert länger als geplant. Wegen unerwarteter Betonfundamente im Boden wird die Strecke zwischen Pasing und Donnersberger Brücke statt morgen früh erst wieder Freitagabend freigegeben. Die Deutsche Bahn hat deswegen die Ersatzbusse verlängert. Zusätzlich dürfen Pendler ausnahmsweise mit dem ICE von Pasing bis zum Hauptbahnhof fahren.
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3: Mit viel Sonnenschein geht's rein in den Feierabend. Heute am Mittwoch die Temperaturen so um die 29 Grad. Also richtig heiß ist es hier bei uns. Und die Aussichten für die nächsten Tage. Ja, heute Nacht kühlt es ab auf etwa 12 Grad. Und die nächsten Tage, die können sich sehen lassen. Morgen am Donnerstag, am Freitag und am Samstag bekommen wir auch ganz viel Sonnenschein. Die Temperaturen, die ändern sich dabei kaum.
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4: Geblitzt wird gerade in Augsburg in der Klausstraße und in Friedberg in der Neue Bergstraße. Fehlt noch was? Staus und Blitzer könnt ihr uns gerne per WhatsApp zuschicken an die 0821 50 242 26. Alle Blitzer findet ihr auf radioaugsburg.de.
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7: Patsch, nass! 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Patsch, nass!
8: Ja, patsch, nass sind sie in der Tat. Die Schwimmer der Deutschen Lebensrettungsgesellschaft in Augsburg. Zumindest während des Trainings. Für unsere Reihe Stadt der Retter durften wir die DLRG Augsburg beim Wildwassertraining im Eiskanal begleiten.
9: Es geht darum, der Jugend beizubringen, wo man halt stehen kann, wo man den Kanal überqueren kann, weil Rennspringen durchtreiben lassen kann sie praktisch jeder. Aber die Kunst ist, an gewisse Stellen zum Stehen kommen oder an gewisse Stellen rauszukommen. Das ist nämlich nicht so einfach.
10: Schon immer so ein Nervenkitzel ein bisschen, weil es ist doch schon immer eine ganz schöne Strömung. Und vor allem jetzt, wenn es so kalt ist, ist es dann noch mal härter, sag ich mal.
8: In der nächsten Stunde erfahren wir alles rund um Ehrenamt, Teamgeist und Ziele der DLRG. Wir lassen die Mitglieder selbst erzählen und bekommen Einblicke in die Ausbildung zum Wasserretter. Das oberste Gebot laut Fridolin Flur, Referent für Verbandskommunikation.
11: Aus jedem Nichtschwimmer ein Schwimmer, aus jedem Schwimmer ein Rettungsschwimmer, das wäre so unser Wunsch.
8: Wie sich die DLRG für diesen Wunsch einsetzt, das erfahrt ihr in der nächsten Stunde bei Stadt der Retter. Ich bin Sarah Nägele und wünsche euch einen schönen Mittwochabend.

0: Schönen Feierabend. Ihr hört Radio Augsburg und wir nehmen uns heute eine ganze Stunde Zeit, um die Welt der DLRG in Augsburg kennenzulernen.
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3: Ich schwimmte, schwamm und schwamm, endlich bin ich angekommen.
0: Aus jedem Nichtschwimmer ein Schwimmer, aus jedem Schwimmer ein Rettungsschwimmer. So lautet das Motto der DLRG.
4: Es ist viel Spaß dabei. Schwimmen plus Ehrenamt ist eine tolle Sache.
0: Findet Fridolin Fluhr. Er ist zuständig für die Verbandskommunikation der DLRG in Augsburg. Die tatsächliche Bandbreite der Tätigkeiten geht aber weit über die Wasserrettung hinaus.
4: Wir haben den Bereich Rettungshundestaffel, wir haben die Schnelleinsatzgruppe Transport, das sind die zwei Rettungswegen, die ausrücken. Wir haben Tauchtrupp, Taucher, die oft entweder Menschen bergen oder auch Arbeiten verrichten bei Hochwasserlagen, in Tiefgaragen, sonstiges, in Kanälen. Wir haben Strömungsretter, die in Fließgewässern unterwegs sind, so wie hier am Eiskanal. Und klassisch Wasserrettung, zum Beispiel jemand ertrinkt in dem See. Wir fahren da mit dem Boot raus einerseits, andererseits bilden wir Schnorchelketten, solche Sachen.
0: Außerdem gibt es einen Wachdienst, den ihr im Fribbebad, im Bärenkeller-Freibad und am Weidmannsee in Kissing antreffen könnt. Rund 1000 Mitglieder zählt die DLRG in Augsburg insgesamt. Doch nicht alle sind in der Rettung im Einsatz, erklärt Fluhr.
4: Ein großer Brocken macht auch die Schwimmausbildung aus. Wir bilden klassisch Kinder im Schwimmen aus, aber auch im Rettungsschwimmen. Im Bereich ist auch die Erwachsenenschwimmausbildung. Und so aktive Einsatzkräfte in der Wasserrettung, Katastrophenschutz, reden wir von um die 50 bis 100 Leute, so kernaktiv wahrscheinlich 50.
0: Wasserrettung, Katastrophenschutz, das klingt alles auch ganz schön fordernd.
4: Wir haben in der DLRG natürlich eine psychosoziale Notfallversorgung für Einsatzkräfte, die ist auch wichtig. Man erlebt viele belastende Sachen, vor allem auch Hochwassereinsätze sind sehr belastend. Und wenn wir kommen, muss man auch wissen, dass ein Großteil auch Leichenbergung ist. Sowohl bei den Rettungshunden als auch in der Wasserrettung ist es nicht immer ein Lebendfund von den Menschen und da ist eine psychische Betreuung wichtig. Wir bieten, wie inzwischen eigentlich alle Hilfsorganisationen dort, eine Erstversorgung an und können dann, falls jemand präventiv nicht abgefangen werden kann und eine akute Belastungsreaktion zeigt, weitervermitteln zu entsprechenden Therapeuten.
0: Und man versuche, sich gegenseitig zu unterstützen.
4: Untereinander reden wir viel, fangen uns gegenseitig auf. Wir sind eine tolle Gemeinschaft und haben auch auf dem Schirm, wenn es jemandem nicht so gut geht.
0: Da steckt auf jeden Fall eine Menge Herzblut drin. Das ist auch gleich zu spüren, denn heute steht Wildwassertraining auf der Olympiastrecke im Eiskanal für die Mitglieder auf dem Programm. Eine erfrischende Angelegenheit.
5: Mit Neopren geht's, aber man gewöhnt sich dran. Ist ja Sommer wie Winter fast gleich kalt.
6: Man holt Luft und in dem Moment kriegt man eine eiskalte Dusche in den Kopf.
7: Langsam wird schon echt kalt, vor allem an den Füßen.
0: Wenn ihr wissen wollt, wie so ein Wildwassertraining abläuft, dann bleibt dran. Gleich geht es weiter mit Stadt der Retter, heute im Einsatz mit der DLRG in Augsburg.
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0: Schönen guten Abend. Ihr hört Radio Augsburg und wir sind mitten in unserer neuen Folge von Stadt der Retter. Heute sind wir im Einsatz mit der DLRG in Augsburg, wo wir jetzt ein Wildwassertraining besuchen dürfen und einiges über die Wasserrettung erfahren.
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0: Es ist Mittwoch, kurz nach 5 Uhr am Nachmittag, auf dem Gelände der DLRG in Augsburg. Zahlreiche Mitglieder wuseln herum, packen Sachen oder schlüpfen in ihre Neoprenanzüge. Währenddessen kann ich mit Philipp sprechen, der Tauchreferent bei der DLRG ist.
3: Genau, aber wir haben meistens Doppeltrollen und füllen hier dann verschiedene Funktionen aus. Unter anderem bin ich auch Strömungsretter und Rettungssanitäter.
0: Er erklärt mir, was im Wildwasser genau trainiert wird.
3: Zum einen, dass man mal sicher schwimmen kann im Wildwasser, dass man sich zurechtfindet. Und zum anderen, dass man natürlich auch andere fremde Personen dann draus retten kann. Das steht heute auf dem Programm.
0: Dafür geht es heute an einen prominenten Ort. Trainiert wird im Augsburger Eiskanal. Und da gibt es ein paar ganz besondere Herausforderungen.
3: Ja, einmal die starke Strömung. Also wir haben ja hier zum Glück den Olympiakanal am Eiskanal, wo wir trainieren können. Und das ist natürlich schon was anderes, als wenn man jetzt irgendwo im gemächlichen Fluss schwimmt. Und da ist das Ziel quasi dann ins Kehrwasser zu kommen, wo man dann relativ ruhig stehen kann, wo man sich ausruhen kann. Und zum späteren Zeitpunkt werden wir dann auch trainieren, dass man da dann quasi Personen reinzieht.
0: Der Begriff Kehrwasser bezeichnet im Wildwasser übrigens Bereiche, in denen die Strömung gegen den Fluss läuft oder sich zumindest stark verlangsamt. Kehrwasser bildet sich im Uferbereich oder hinter Hindernissen.
4: Es gibt so den Spruch, wenn man im Eiskanal war und kein Wasser geschluckt hat, dann war man nicht im Eiskanal. Also es wird jeder mal Wasser schlucken, früher oder später. Dementsprechend ist die Aufregung auch da.
0: Das ist Joshua. Er ist technischer Leiter Einsatz und organisiert solche Übungsabende wie heute.
4: Für viele ist es das erste Mal, dass sie in den Kanal gehen, aber wir haben hier auch einige alte Hasen dabei, die das denen dann auch gut zeigen. Und wir fangen erstmal in der Jugendstrecke an, wo einfach weniger Geschwindigkeit ist, weniger Wellen und Höhenunterschiede, um das Ganze ein bisschen einfacher zu starten. Und dann, je nachdem, wie sie sich halt anschnellen, werden sie früher oder später halt dann im wahrsten Sinne des Wortes ins kalte Wasser geschmissen.
0: Aber wieso ist das Wildwassertraining eigentlich so wichtig? Philipp?
3: Wir sagen immer mehr Brücken als Venedig in Augsburg. Deswegen kommt es durchaus auch mal vor, dass quasi verunfallte Personen dann irgendwo im Kanal treiben und wir reingehen müssen. Und natürlich die zweite Aufgabe, die wir haben als Katastrophenschutzeinheit, da ist es regelmäßig auch so, dass wir mit Strömung konfrontiert sind und da zahlt sich einfach dann das Training und die gute Ausbildung dann aus.
0: Wenn es zu einem echten Rettungseinsatz kommt, dann gibt es übrigens ein paar Voraussetzungen, die man erfüllen muss. Joshua?
4: Vom Prinzip her ist bei uns vorgeschrieben, dass jeder mindestens ein Rettungsschwimmabzeichen in Silber hat, um auf Einsätze mitzufahren und 18 Jahre alt ist. Letztendlich kommt es immer auf die Position drauf an, die man einnimmt beim Wasserrettungseinsatz. Ich sage jetzt mal, der Autofahrer, der braucht jetzt vielleicht nicht unbedingt einen Taucher oder irgendeine spezielle Ausbildung. Für den reicht dann vielleicht schon das Rettungsschwimmabzeichen Silber und die 18 Jahre. Aber je nachdem, was für eine Position man begleitet, braucht man dann natürlich mehr Ausbildung.
0: Bei einem Rettungseinsatz ist man immer in der Gruppe unterwegs.
4: Tendenziell sind wir immer zu zweit unterwegs, wenn wir ins Wasser gehen, damit man einfach das Vier-Augen-Prinzip hat und gegenseitig aufeinander schauen kann. Gerade in der Strömung ist es natürlich viel wichtiger, jetzt sage ich mal, wie an dem See, weil man dann fließendes Gewässer hat. Und das ist halt das, was die Wasserrettung unterscheidet zu anderen Einsätzen. Bei einem strömenden Gewässer, dann ist der Einsatz in einem Moment dort und 10 Minuten später ist er 5 Kilometer weiter woanders, der Einsatz. So, und das macht es halt viel dynamischer und viel anspruchsvoller.
0: Im Augsburger Stadtgebiet komme es vor allem am Lech, an der Wertach und am Kuhsee zu häufigeren Einsätzen. Übrigens, die DLRG in Augsburg ist rein ehrenamtlich organisiert. Das betrifft auch die Verwaltung. Philipp ist dabei, seit er 14 ist. Obwohl er zugibt, dass es ein zeitintensives Ehrenamt ist, möchte er es nicht missen.
3: Ich selber habe einen Bürojob, deswegen finde ich es abwechslungsreich, mal was anderes zu machen, auch eher was Technisches, die Kameradschaft dementsprechend, aber auch irgendwo was Sinnvolles und Gutes zu tun, das ist so die Hauptmotivation. Gut, jetzt muss ich aber dann weiter.
5: Ja, alles klar, ich komme mit.
0: Ja, und dann geht's auch schon los. Alle inklusive mir selbst verteilen sich auf ein paar Busse und wir fahren zum Augsburger Eiskanal. Wenn ihr auch mit dabei sein wollt, dann bleibt dran. Gleich geht's weiter mit Stadt der Retter, diesmal direkt vom Augsburger Eiskanal.
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1: Mit viel Sonnenschein geht's rein in den Feierabend heute am Mittwoch. Die Temperaturen so um die 29 Grad. Also richtig heiß ist es hier bei uns. Und die Aussichten für die nächsten Tage. Ja, heute Nacht kühlt es ab auf etwa 12 Grad. Und die nächsten Tage, die können sich sehen lassen. Morgen am Donnerstag, am Freitag und am Samstag bekommen wir auch ganz viel Sonnenschein. Die Temperaturen, die ändern sich dabei kaum.
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2: Geblitzt wird gerade in Augsburg in der Klausstraße und in Friedberg in der Neue Bergstraße. Fehlt noch was? Staus und Blitzer könnt ihr uns gerne per WhatsApp zuschicken an die 0821 50 242 26. Alle Blitzer findet ihr auf radioaugsburg.de.
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5: Wir sind heute bei einer Wildwasserübung der DLRG vor Ort. Die Schwimmerinnen und Schwimmer haben dafür ihre Neoprenanzüge angelegt und hüpfen gleich in die Olympiastrecke am Augsburger Eiskanal. Was ist ihre Motivation und welche Erfahrungen haben sie bei Einsätzen gemacht? Wenn ihr darüber mehr erfahren wollt, dann bleibt dran. Ich bin Sarah Nägele und wünsche euch einen schönen Mittwochabend.

0: Schönen Feierabend, ihr hört Radio Augsburg. Wir nehmen euch heute Abend mit in die Welt der DLRG und sind jetzt bei einem Wildwassertraining am Eiskanal dabei.
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0: Und so klingt er. Der Augsburger Eiskanal ist die älteste künstliche Wildwasserstrecke der Welt. Er wurde für die Kanuslalom-Wettbewerbe der Olympischen Sommerspiele 1972 errichtet. Die durchschnittlichen Temperaturen im Frühling liegen übrigens zwischen 7 und 12 Grad. Boah. Die Mitglieder sind inzwischen alle angekommen und teilen sich in zwei Gruppen auf. Die einen befinden sich noch in der Ausbildung zum Wasserretter und starten auf der Jugendstrecke und für die andere Gruppe wird es gleich ernst. Mit dabei ist auch DLRG-Urgestein Michael. An sein erstes Mal im Eiskanal kann er sich noch sehr gut erinnern.
3: Ja, da habe ich viel Wasser geschluckt. Und beim ersten Mal, da sind wir auch oben rein und war in so einem Kehrwasser drin, hat mir einer von unseren Eltern Hand gepackt und hochgezogen. Dann sind wir durch und wie undurch war, jetzt gehen wir gleich wieder rauf. Es macht Spaß. Kann man nicht vergleichen mit so einem Freizeitbad oder so.
0: Das heißt, du bist jetzt ja auch schon eine ganze Ecke dabei. Ja. Und was hält dich so lange beim DLRG?
3: Ich will halt auch meinen guten Willen zeigen. Ich bin jetzt seit 45 Jahren Einsatztaucher. Ja, solange es nur geht. Ein bisschen Sport brauche ich, gehe regelmäßig zum Training. Ich will ein bisschen was sportlich noch, will ich mich noch gesund erhalten. Und auch ein bisschen was Gutes tun. Mit dem Sanitätsdienst habe ich es nicht so, aber ich versuche wenigstens wasserrettungsmäßig mein Bestes zu geben.
0: Ein bisschen Kritik an der Entwicklung des Vereins hat er allerdings auch.
3: Früher waren wir reine Wasserrettungsorganisation. Wir haben unseren Wachdienst am See oben gemacht. Oder wenn hier Kanuveranstaltungen waren, haben wir halt da Sicherungen gemacht. Oder wenn irgendwo mal Katastropheneinsatz war, haben wir damit geholfen. Aber heute, die Ausbildung ist so umfangreich. Und die Einsätze, ja, da ist Sanitätsdienst, da braucht man Leute. Leute wollen auch ein bisschen Freizeit haben. Und dann bleibt halt die Wasserrettung auf der Strecke. Und der Nachwuchs, also ich würde heute auch keinen Taucher mehr machen, weil die Ausbildung ist mir einfach zu aufwendig. Da arbeite ich 2 Jahre drauf hin und die ganze Freizeit geht drauf.
0: Trotz Kritik, nach Nachwuchsproblemen sieht es hier erstmal nicht aus. Da wäre zum Beispiel Sophia, die momentan noch die Schule besucht. Vor 2 Jahren hat sie ihre Ausbildung zum Wasserretter gemacht. Heute ist ihr 3. Training im Eiskanal.
4: Es ist schon immer wieder aufs Neue, schon immer so ein Nervenkitzel bisschen, weil es ist doch schon immer eine ganz schöne Strömung. Und vor allem jetzt, wenn es so kalt ist, ist es dann nochmal härter, sage ich mal. Aber es macht auf jeden Fall immer super Spaß und auch mit der Gruppe. Und man ist auch nie allein und die erzählen einem auch immer super, was man machen muss, worauf man achten muss.
0: Während ein Schwimmer nach dem anderen in den Kanal hüpft, spaziere ich mit Fridolin von der Verbandskommunikation zur Jugendstrecke. Hier übt die Gruppe, die gerade ihre Ausbildung zum Wasserretter macht.
5: Jetzt geht es darum, das vorhin an der Station Erlernte einfach in der Praxis umzusetzen, in einem sicheren Rahmen. Das heißt, man springt mit einer gewissen Sprungtechnik ins Wasser, lässt sich dann treiben und versucht dann im Kehrwasser hineinzuschwimmen, um quasi aus dem Fließwasser rauszukommen in den sicheren Bereich, damit einfach das verinnerlicht wird und das Schwimmen in so einem Gewässer auch gut trainiert wird.
0: Einer der Auszubildenden ist Peter. Er ist etwas älter als die jugendlichen Teilnehmer und mich interessiert, was ihn zur DLRG gebracht hat.
6: Meine Tochter, den Kinderschwimmkurs. Also so bin ich dann an den Beckenrand gekommen, vom Beckenrand an die DLRG, zur Ausbildung, zum Sanitäter und jetzt hierher.
0: Und was hält ihn dort?
6: Also mir macht es Spaß. Nein, und ich bin ja weiterhin aktiv.

0: haben. Und es gibt immer coole Aktionen, Ausbildungen und so. Und es ist immer was geboten.
1: Auch Sebastian kommt langsam an seine körperlichen Grenzen. Er war 2014 bei der ersten Generation des Jugendeinsatzteams in Augsburg dabei und ist nicht nur ausgebildeter Wasserretter, sondern auch Einsatztaucher.
2: Bei mir geht halt nachts um 3 der Piepser und dann heißt es aufstehen, los, los, los. In 10 Minuten muss ich an der Einsatzzentrale sein, im Fahrzeug sitzen, mich unter der Fahrt umziehen, was natürlich auch sehr lustig ist. Und dann, je nachdem, das kann 10 Minuten gehen, Fehlalarm, dann geht's wieder ins Bett. Das kann aber auch mehrere Stunden gehen. Dann auch mehrere Stunden im Wasser eventuell, das ist teilweise im Winter. Und dann kommst du halt um 6 in der Früh, fährst du noch zum Bäcker und fährst dann direkt in die Arbeit. Und da ist dann natürlich der Tag doch etwas anstrengender.
1: Doch auch wenn es mal anstrengend ist, ihm bleibt das Ehrenamt wichtig.
2: Es ist die Verbundenheit, man weiß immer, wo man hingehen kann. Es ist auch kein, oh, du musst unbedingt heute kommen, wenn man mal was anderes vorhat, hat man halt mal was anderes vor. Da ist keiner böse, jeder ist froh, hey, schön, dass du heute da bist. Und man freut sich auch einfach da zu sein, die Leute zu treffen. Und wir können natürlich auch unglaublich coole Sachen machen. Wer kann schon sagen, wir dürfen von der Brücke springen.
1: Apropos coole Sachen machen. Nach der Übung sind die Busse auf dem Weg zurück zur Zentrale nur noch halb gefüllt. Die meisten bevorzugen es, den Weg durch den Kanal zurück zu schwimmen. Ehrensache in diesem Ehrenamt. Wenn ihr wissen wollt, was der DLRG Sorgen macht und wo der Verein zukünftig Herausforderungen sieht, dann bleibt dran. Gleich geht es weiter mit Stadt der Retter.
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2: Die DLRG rettet jährlich über 1000 Menschenleben in Deutschland, bringt Kindern das Schwimmen bei und ist bei Hochwassern wie jenem 2024 im Einsatz. Fridolin Flur vom Augsburger Verband erinnert sich.
3: Es war eine intensive Zeit, es waren auch anstrengende Tage für viele. Nebenbei hat man auch noch Familie, den Beruf, oft viele Stunden im Einsatz. Andererseits war es auch eine Zeit, wo man sagen kann, stark zu sehen, wie toll man zusammenhält und was die Gemeinschaft DLRG leisten kann.
2: Und dieser Zusammenhalt wird gerade in Zeiten, in denen sich Flutkatastrophen aufgrund des Klimawandels häufen, immer wichtiger. Doch es gibt noch eine andere Entwicklung, die dem Verein Sorgen bereitet. Jedes fünfte Kind zwischen 6 und 10 Jahren kann nicht schwimmen. Eine Zahl, die sich seit 2017 verdoppelt hat, wie eine Umfrage der Forsa ergibt.
3: Das fällt uns ganz massiv auf. Wir als DLRG haben uns ja auf die Fahne geschrieben, den Ertrinkungstod möglichst zu verhindern. Und da gehört eine fundierte Schwimmausbildung dazu. Wir merken, dass ganz oft auch in den Schulen einfach nicht mehr die Schwimmausbildung gewährleistet werden kann, wie es früher der Fall war. Deswegen haben wir auch Ehrenamtliche, die in Schulen Lehrer unterstützen, Lehrkräfte unterstützen bei der Aufsicht von Kindern. Und wir sehen auch eine steigende Anzahl an Anmeldungen für Erwachsenen-Schwimmkurse und kommen da auch an Limit mit inzwischen Wartelisten von 1 bis 2 Jahren.
2: Ausgebuchte Schwimmkurse auf der einen Seite, fehlende Schwimmflächen auf der anderen.
3: Man merkt, die städtischen Schwimmbäder sind sanierungsbedürftig. Ich rede jetzt nicht nur von Augsburg, sondern ganz Deutschland. Es gibt insgesamt weniger Wasserflächen, die auch geeignet sind für Schwimmsport, für Schwimmausbildung. Und von Seiten der Politik würden wir uns wünschen, dass wir entsprechende Wasserflächen hätten.
2: Diese beiden Entwicklungen bedingen sich natürlich gegenseitig. Flur sieht jedoch auch andere Gründe für die steigende Anzahl der Nichtschwimmer.
3: Zum anderen ist es, glaube ich, einfach gesellschaftlich nicht mehr so in der Erziehung von Kindern, dass man so wie Augenmerk drauf legt auf Schwimmen oder Radfahren wie früher. Es gibt ja auch viele Länder, wo Schwimmen nicht traditionell so verankert ist, Italien oder so, die einen wesentlich höheren Anteil an Nichtschwimmern haben. Und ich sehe bei uns einfach den Trend, dass der Fokus auf anderen Dingen liegt.
2: Wenn ihr dafür sorgen wollt, dass sich eure Kinder sicher im Wasser bewegen können, dann meldet euch doch bei der DLRG. Und wer weiß.
3: Wir haben das immer wieder, dass Eltern, die mit ihren Kindern zu uns kommen, merken, das ist eine tolle Arbeit, die wir leisten. Es ist eine tolle Gemeinschaft, und die sich engagieren wollen und die auch natürlich merken, dass wir einen enormen Personalbedarf für die Kinderschwimmausbildung haben und sich dann da mit engagieren und sich auch zum einen dann als Rettungsschwimmer, den sie machen, als Aufsicht mit am Beckenrand stellen oder dann auch zu Hilfstrainern oder Trainern weiterqualifizieren. Und manche von denen entdecken dann auch eine Leidenschaft für den Einsatzbereich und machen dann einen Wasserretter oder dann einen Taucher, einen Bootsführer.
2: Eins ist sicher, egal ob jung oder alt, am Beckenrand oder als Taucher, die DLRG wird euch herzlich aufnehmen. Das war Stadt der Retter im Einsatz mit der DLRG in Augsburg.
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1: Ich bin Helen Martin. Große Streamingdienste wie Netflix, Amazon oder Disney Plus sollen künftig verpflichtend in Deutschland investieren. Das Bundeskabinett hat dazu einen entsprechenden Gesetzentwurf beschlossen. David Riemer berichtet aus Berlin.
2: Hintergrund ist die kriselnde deutsche Filmbranche. Große Produktionen wurden zuletzt oft im Ausland gedreht. Laut Gesetzentwurf sollen Streamingdienste künftig mindestens 8% ihrer Jahreseinnahmen aus Werbung und Abos in den Filmstandort Deutschland stecken. Dazu gehören aber auch Sender wie RTL, ProSieben, Sat.1 sowie ARD und ZDF. Kulturstaatsminister Weimar spricht von einem Filmbooster.
1: Zwar sinken die Spritpreise wieder, aber zu langsam. Zumindest findet das der ADAC. Super E10 hat zuletzt im Schnitt knapp 1,98 Euro gekostet, Diesel rund 1,95 Euro. Damit sind beide Kraftstoffe laut dem ADAC trotzdem weiter deutlich teurer als vor dem Iran-Krieg. Die Mineralölkonzerne würden niedrigere Ölpreise nur verzögert an die Verbraucher weitergeben, heißt es. Wer sparen will, sollte möglichst kurz vor Mittag tanken. Was tun, um den Verkehr auf der Brenner-Autobahn zu entzerren? Bayern, Südtirol und das Trentino wollen dazu eine variable Lkw-Maut auf der Brenner-Autobahn prüfen. Eine Machbarkeitsstudie soll noch in diesem Jahr klären, ob höhere Gebühren zu Stoßzeiten den Verkehr entspannen könnten. Die Brenner-Autobahn sorgt schon lange für Diskussionen. Am Samstag demonstrieren Anwohner gegen den vielen Verkehr. Die Autobahn ist deshalb stundenlang komplett gesperrt. Das Landgericht Verden hat die frühere RAF-Terroristin Daniela Klette zu 13 Jahren Haft verurteilt, unter anderem wegen versuchten schweren Raubes und Verstößen gegen Waffengesetze. Das Gericht sah es als erwiesen an, dass die 67-Jährige mit ihren mutmaßlichen Komplizen Burkhard Garweg und Ernst Volker Staub Geldtransporter und Supermärkte in mehreren Städten überfallen hat.
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1: Und wieder geht ein super Sonnentag zu Ende. Die paar Schauer und Gewitter, die es gab, klingen jetzt am Abend ab und wir bekommen eine sternenklare Nacht. Die Temperaturen sinken auf 13 bis 5 Grad. Morgen scheint wieder von früh bis spät die Sonne bei 22 bis 28 Grad. Am Wochenende wird es schwül und warm mit Sonne und mehr Wolken. Dazu erwarten uns immer mehr Schauer und Gewitter.
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3: Geblitzt wird gerade in Augsburg in der Klausstraße und in Augsburg in der Gabelsberger Straße. Fehlt noch was? Staus und Blitzer könnt ihr uns gerne per WhatsApp zuschicken an die 0821 50 242 26. Alle Blitzer findet ihr auf radioaugsburg.de.
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1: Und wieder geht ein super Sonnentag zu Ende. Die paar Schauer und Gewitter, die es gab, klingen jetzt am Abend ab und wir bekommen eine sternenklare Nacht. Die Temperaturen sinken auf 13 bis 5 Grad. Morgen scheint wieder von früh bis spät die Sonne bei 22 bis 28 Grad. Am Wochenende wird es schwül und warm mit Sonne und mehr Wolken. Dazu erwarten uns immer mehr Schauer und Gewitter.
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2: Geblitzt wird gerade in Augsburg in der Klausstraße und in Augsburg in der Gabelsberger Straße. Fehlt noch was? Staus und Blitzer könnt ihr uns gerne per WhatsApp zuschicken an die 0821 50 242 26. Alle Blitzer findet ihr auf radioaugsburg.de.
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1: Ich bin Helen Martin. Ein besserer Schutz vor Cyberangriffen. Das ist das Ziel der Bundesregierung und die hat dazu einen entsprechenden Gesetzentwurf beschlossen. Geplant ist, dass zum Beispiel die Polizei und das BKA künftig mehr Befugnisse bekommen. Claudia Wächter mit den Details.
2: Ganz konkret bedeutet das, gefährliche IT-Systeme können abgeschaltet, Daten umgeleitet oder auch komplett gelöscht werden. Vor allem Behörden und wichtige Einrichtungen will man damit besser schützen. Grund, so heißt es, Deutschland als große Wirtschaftsnation stehe verstärkt im Fokus von Cyberattacken. Auch hybride Bedrohungen nehmen zu.
1: Bundeskanzler Merz steht unter Druck. Und zwar nicht nur, weil er in Umfragen bei der Bevölkerung schlecht abschneidet, sondern wohl auch teilweise in den eigenen Reihen. Die Bild und der Stern berichten, dass innerhalb der Union über einen möglichen Austausch von Merz diskutiert wird. Beide Medien berufen sich dabei auf führende Politiker bei den Christdemokraten. Ein möglicher Nachfolger könnte demnach NRW-Ministerpräsident Wüst sein. Das Umfeld von Merz weist alle Spekulationen scharf zurück. Wer mit der Münchner S-Bahn unterwegs ist, braucht ja eh oft gute Nerven. Jetzt hat die Deutsche Bahn mitgeteilt, dass die Sperrung der Stammstrecke zwischen Pasing und der Donnersberger Brücke verlängert wird, und zwar bis Freitagabend. Eigentlich hätte die Sperrung morgen früh enden sollen. Grund dafür sind unerwartete Betonfundamente im Boden. Es gibt weiter Ersatzbusse und Pendler dürfen auch in den ICE steigen, um von Pasing zum Hauptbahnhof zu kommen. In Leipzig steigt jetzt am Abend das Finale der Fußball-Conference League. Crystal Palace aus London trifft auf Rayo Vallecano aus Madrid. Für die Spanier wäre es der erste Titel in der Vereinsgeschichte. Anstoß in der Leipziger Arena ist um 21 Uhr.
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1: Und wieder geht ein super Sonnentag zu Ende. Die paar Schauer und Gewitter, die es gab, klingen jetzt am Abend ab und wir bekommen eine sternenklare Nacht. Die Temperaturen sinken auf 13 bis 5 Grad. Morgen scheint wieder von früh bis spät die Sonne bei 22 bis 28 Grad. Am Wochenende wird es schwül und warm mit Sonne und mehr Wolken. Dazu erwarten uns immer mehr Schauer und Gewitter.
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3: Geblitzt wird, gerade in Königsbrunn in der Bürgermeisterwohlfahrtsstraße. Fehlt noch was? Staus und Blitzer könnt ihr uns gerne per WhatsApp zuschicken an die 0821 50 242 26. Alle Blitzer findet ihr auf radioaugsburg.de.
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1: Und wieder geht ein super Sonnentag zu Ende. Die paar Schauer und Gewitter, die es gab, klingen jetzt am Abend ab und wir bekommen eine sternenklare Nacht. Die Temperaturen sinken auf 13 bis 5 Grad. Morgen scheint wieder von früh bis spät die Sonne bei 22 bis 28 Grad. Am Wochenende wird es schwül und warm mit Sonne und mehr Wolken. Dazu erwarten uns immer mehr Schauer und Gewitter.
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2: Geblitzt wird gerade in Königsbrunn in der Bürgermeisterwohlfahrtsstraße. Fehlt noch was? Staus und Blitzer könnt ihr uns gerne per WhatsApp zuschicken an die 0821 50 242 26. Alle Blitzer findet ihr auf radioaugsburg.de.
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1: Ich bin Helen Martin. Die Spritpreise sinken zwar weiter, aber laut dem ADAC zu langsam. So hat Super E10 zuletzt im Schnitt knapp 1,98 Euro pro Liter gekostet, Diesel rund 1,95 Euro. Mehr dazu von Ronny Thorau.
2: Sowohl Diesel als auch Super E10 liegen mittlerweile im bundesweiten Tagesdurchschnitt unter 2 Euro. Allerdings sind beide immer noch gut 20 Cent teurer als vor Ausbruch des Irankrieges. Und das trotz des Tankrabatts der Regierung von rund 17 Cent und obwohl der Ölpreis zuletzt deutlich nachgegeben hat. Für den ADAC ist das aktuelle Preisniveau der Beweis, dass die Mineralölkonzerne günstigere Ölpreise nur sehr verlangsamt an die Kunden weitergeben.
1: Der Wohnungsbau in Deutschland soll schneller vorangehen. Um das zu erreichen, hat das Bundeskabinett eine Änderung des Baurechts beschlossen. Dabei geht es vor allem darum, Planungsverfahren zu verkürzen. Außerdem sollen die Auflagen für Umwelt- und Denkmalschutz weniger streng angewendet werden. Und Eigentümer, die ihre Immobilien verfallen lassen, sollen härter bestraft werden. In Bayern hat es im letzten Jahr mindestens 181 queerfeindliche Straftaten gegeben, darunter ein Mord und 15 Körperverletzungen. Das geht aus einer Antwort auf eine Anfrage der Landtagsgrünen hervor. Die Polizei geht davon aus, dass bis zu 90% aller Taten gar nicht angezeigt werden. Die Dunkelziffer ist also riesig. 44% der bekannten Fälle gehen auf Täter aus dem rechten Spektrum zurück. Noch gut 2 Wochen, dann startet die Fußball-WM in den USA, Kanada und Mexiko. Für die deutsche Nationalmannschaft hat heute die Vorbereitung begonnen. Bundestrainer Julian Nagelsmann versammelt in Herzogenaurach seinen Kader für das Turnier. Das erste Training für die DFB-Auswahl steht morgen an. Heute gab es erstmal ein Teammeeting und Werbeaufnahmen.
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1: Und wieder geht ein super Sonnentag zu Ende. Die paar Schauer und Gewitter, die es gab, klingen ab. Und wir bekommen eine sternenklare Nacht. Die Temperaturen sinken auf 13 bis 5 Grad. Morgen scheint wieder von früh bis spät die Sonne bei 22 bis 28 Grad. Am Wochenende wird es schwül und warm mit Sonne und mehr Wolken. Dazu erwarten uns immer mehr Schauer und Gewitter.
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3: Geblitzt wird gerade in Königsbrunn in der Bürgermeisterwohlfahrtsstraße. Fehlt noch was? Staus und Blitzer könnt ihr uns gerne per WhatsApp zuschicken an die 0821 50 242 26. Alle Blitzer findet ihr auf radioaugsburg.de.
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1: Und wieder geht ein super Sonnentag zu Ende. Die paar Schauer und Gewitter, die es gab, klingen ab und wir bekommen eine sternenklare Nacht. Die Temperaturen sinken auf 13 bis 5 Grad. Morgen scheint wieder von früh bis spät die Sonne bei 22 bis 28 Grad. Am Wochenende wird es schwül und warm mit Sonne und mehr Wolken. Dazu erwarten uns immer mehr Schauer und Gewitter.
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2: Geblitzt wird gerade in Königsbrunn in der Bürgermeisterwohlfahrtsstraße. Fehlt noch was? Staus und Blitzer könnt ihr uns gerne per WhatsApp zuschicken an die 0821 50 242 26. Alle Blitzer findet ihr auf radioaugsburg.de.
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1: Ich bin Hendrik Daum. In Deutschland fehlt es an allen Ecken und Enden an Wohnungen. Deshalb soll der Wohnungsbau jetzt beschleunigt werden. Dazu hat das Bundeskabinett eine Änderung des Baurechts beschlossen. Es geht unter anderem darum, Planungsverfahren zu verkürzen und transparenter zu machen. David Riemer berichtet.
2: Städte und Gemeinden sollen auch leichter gegen sogenannte Schrottimmobilien vorgehen können. In extremen Fällen könnte dann sogar eine Enteignung möglich sein. Neu ist außerdem, Kommunen mit angespanntem Wohnungsmarkt können künftig ein überragendes öffentliches Interesse für Wohnungsbau erklären. Dadurch soll die Bauplanung statt auf 5 bis 15 Jahren künftig in etwa 2 Jahren abgeschlossen werden können.
1: Die Umfragewerte für Bundeskanzler Merz, sie sind im Keller und auch in den eigenen Reihen scheint der Rückhalt jetzt zu schwinden. Die Bild und der Stern berichten, dass es innerhalb der Union Spekulationen um einen möglichen Kanzlerwechsel gibt. Als möglicher Nachfolger wird in Führungskreisen demnach NRW-Ministerpräsident Wüst gehandelt. Das Umfeld von Merz hat die Berichte scharf zurückgewiesen. Was tun, um den Verkehr auf der Brenner-Autobahn zu entzerren? Bayern, Südtirol und das Trentino wollen dazu eine variable Lkw-Maut auf der Brenner-Autobahn prüfen. Eine Machbarkeitsstudie soll noch in diesem Jahr klären, ob höhere Gebühren zu Stoßzeiten den Verkehr entspannen könnten. Die Brenner-Autobahn sorgt schon lange für Diskussionen. Jetzt am Samstag demonstrieren Anwohner gegen den vielen Verkehr. Die Autobahn ist deshalb dann stundenlang komplett gesperrt. Noch nie waren in Deutschland so viele Menschen Teilzeit beschäftigt wie im letzten Jahr. Laut dem Statistischen Bundesamt haben rund 32% der Erwerbstätigen nur in Teilzeit gearbeitet. Doch es gibt geschlechtsspezifische Unterschiede. So war 2025 jede zweite Frau in Teilzeit, während es nur jeder 7. Mann war.
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1: Die Schauer und Gewitter, die es gab, die klingen jetzt langsam ab und wir bekommen dann eine sternenklare Nacht. Die Temperaturen, die gehen bis in der Früh runter auf 13 bis 5 Grad. Morgen, da scheint wieder von früh bis spät die Sonne bei 22 bis 28 Grad. Am Wochenende, da wird's schwül warm mit Sonne und dann mehr Wolken, dazu immer wieder Schauer und auch Gewitter.
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3: Geblitzt wird, gerade in Friedberg am Spielberg und in Königsbrunn in der Bürgermeister-Wohlfahrtsstraße. Fehlt noch was? Staus und Blitzer könnt ihr uns gerne per WhatsApp zuschicken an die 0821 50 242 26. Alle Blitzer findet ihr auf radioaugsburg.de.
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1: Die Schauer und Gewitter, die es gab, die klingen jetzt langsam ab und wir bekommen dann eine sternenklare Nacht. Die Temperaturen, die gehen bis in der Früh runter auf 13 bis 5 Grad. Morgen, da scheint wieder von früh bis spät die Sonne bei 22 bis 28 Grad. Am Wochenende, da wird's schwül warm mit Sonne und dann mehr Wolken. Dazu immer wieder Schauer und auch Gewitter.
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2: Geblitzt wird, gerade in Friedberg am Spielberg und in Königsbrunn in der Bürgermeister-Wohlfahrtsstraße. Fehlt noch was? Staus und Blitzer könnt ihr uns gerne per WhatsApp zuschicken an die 0821 50 242 26. Alle Blitzer findet ihr auf radioaugsburg.de.
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1: Ich bin Hendrik Daum. Die Spritpreise sinken zwar weiter, aber laut dem ADAC zu langsam. So hat Super E10 zuletzt im Schnitt knapp 1,98 Euro pro Liter gekostet. Diesel rund 1,95 Euro. Mehr von Ronny Thorau.
2: Sowohl Diesel als auch Super E10 liegen mittlerweile im bundesweiten Tagesdurchschnitt unter 2 Euro. Allerdings sind beide immer noch gut 20 Cent teurer als vor Ausbruch des Irankrieges. Und das trotz des Tankrabatts der Regierung von rund 17 Cent und obwohl der Ölpreis zuletzt deutlich nachgegeben hat. Für den ADAC ist das aktuelle Preisniveau der Beweis, dass die Mineralölkonzerne günstigere Ölpreise nur sehr verlangsamt an die Kunden weitergeben.
1: Was tun, um den Verkehr auf der Brenner-Autobahn zu entzerren? Bayern, Südtirol und das Trentino wollen dazu eine variable Lkw-Maut auf der Brenner-Autobahn prüfen. Eine Machbarkeitsstudie soll noch in diesem Jahr klären, ob höhere Gebühren zu Stoßzeiten den Verkehr entspannen könnten. Die Brenner-Autobahn sorgt schon lange für Diskussionen. Jetzt am Samstag demonstrieren Anwohner gegen den vielen Verkehr. Die Autobahn ist deshalb dann stundenlang komplett gesperrt. Noch nie waren in Deutschland so viele Menschen Teilzeit beschäftigt wie im letzten Jahr. Laut dem Statistischen Bundesamt haben rund 32% der Erwerbstätigen nur in Teilzeit gearbeitet. Doch es gibt geschlechtsspezifische Unterschiede. So war 2025 jede zweite Frau in Teilzeit, während es nur jeder siebte Mann war. Noch gut 2 Wochen, dann startet sie, die Fußball-WM in den USA, Kanada und Mexiko. Für die deutsche Nationalmannschaft hat heute die Vorbereitung begonnen. Bundestrainer Julian Nagelsmann versammelte in Herzogenaurach seinen Kader für das Turnier. Das erste Training für die DFB-Auswahl steht morgen an. Heute gab es erstmal ein Teammeeting und Werbeaufnahmen.
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1: Die Schauer und Gewitter, die es gab, die klingen jetzt langsam ab und wir bekommen dann eine sternenklare Nacht. Die Temperaturen, die gehen bis in der Früh runter auf 13 bis 5 Grad. Morgen, da scheint wieder von früh bis spät die Sonne bei 22 bis 28 Grad. Am Wochenende, da wird's schwül warm mit Sonne und dann mehr Wolken. Dazu immer wieder Schauer und auch Gewitter.
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3: Geblitzt wird, gerade in Friedberg am Spielberg und in Königsbrunn in der Bürgermeister-Wohlfahrtsstraße.
4: Fehlt noch was? Staus und Blitzer könnt ihr uns gerne per WhatsApp zuschicken an die 0821 50 242 26. Alle Blitzer findet ihr auf radioaugsburg.de.
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1: Die Schauer und Gewitter, die es gab, die klingen jetzt langsam ab und wir bekommen dann eine sternenklare Nacht. Die Temperaturen, die gehen bis in der Früh runter auf 13 bis 5 Grad. Morgen, da scheint wieder von früh bis spät die Sonne bei 22 bis 28 Grad. Am Wochenende, da wird's schwül warm mit Sonne und dann mehr Wolken. Dazu immer wieder Schauer und auch Gewitter.
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2: Geblitzt wird, gerade in Friedberg am Spielberg und in Königsbrunn in der Bürgermeister-Wohlfahrtsstraße. Fehlt noch was? Staus und Blitzer könnt ihr uns gerne per WhatsApp zuschicken an die 0821 50 242 26. Alle Blitzer findet ihr auf radioaugsburg.de.
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1: Ich bin Hendrik Daum. In Deutschland fehlt es an allen Ecken und Enden an Wohnungen. Deshalb soll der Wohnungsbau jetzt beschleunigt werden. Dazu hat das Bundeskabinett eine Änderung des Baurechts beschlossen. Es geht unter anderem darum, Planungsverfahren zu verkürzen und transparenter zu machen. David Riemer berichtet.
2: Städte und Gemeinden sollen auch leichter gegen sogenannte Schrottimmobilien vorgehen können. In extremen Fällen könnte dann sogar eine Enteignung möglich sein. Neu ist außerdem, Kommunen mit angespanntem Wohnungsmarkt können künftig ein überragendes öffentliches Interesse für Wohnungsbau erklären. Dadurch soll die Bauplanung statt auf 5 bis 15 Jahren künftig in etwa 2 Jahren abgeschlossen werden können.
1: Die Sicherheitsbehörden sollen mehr Befugnisse für die Abwehr von Cyberangriffen erhalten. Das Bundeskabinett hat einen entsprechenden Gesetzentwurf ebenfalls gebilligt. So soll es dem Bundeskriminalamt und der Bundespolizei künftig zum Beispiel möglich sein, Datenverkehr umzuleiten oder zu blockieren oder in schweren Fällen Daten auch zu löschen. Die Umfragewerte für Bundeskanzler Merz, sie sind im Keller und auch in den eigenen Reihen scheint der Rückhalt jetzt zu schwinden. Die Bild und der Stern berichten, dass es innerhalb der Union Spekulationen um einen möglichen Kanzlerwechsel gibt. Als möglicher Nachfolger wird in Führungskreisen demnach NRW-Ministerpräsident Wüst gehandelt. Das Umfeld von Merz hat die Berichte scharf zurückgewiesen. Bei den French Open in Paris hat Alexander Zverev die 3. Runde erreicht. Der beste deutsche Tennisprofi gewann am Abend komplett ungefährdet in 3 Sätzen gegen den Tschechen Tomáš Machac.
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1: Wenn wir in den Himmel schauen, dann ist es fast überall sternenklar. Die Temperaturen, die gehen bis in der Früh noch runter auf 13 bis 5 Grad. Heute scheint wieder den ganzen Tag lang die Sonne bei 22 bis 28 Grad. Am Wochenende wird es dann schwülwarm mit Sonne und mehr Wolken, dazu immer wieder Schauer und auch Gewitter.
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3: Geblitzt wird, gerade in Friedberg am Spielberg und in Königsbrunn in der Bürgermeister-Wohlfahrtsstraße.
4: Fehlt noch was? Staus und Blitzer könnt ihr uns gerne per WhatsApp zuschicken an die 0821 50 242 26. Alle Blitzer findet ihr auf radioaugsburg.de.
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1: Wenn wir in den Himmel schauen, dann ist es fast überall sternenklar. Die Temperaturen, die gehen bis in der Früh noch runter auf 13 bis 5 Grad. Heute scheint wieder den ganzen Tag lang die Sonne bei 22 bis 28 Grad. Am Wochenende wird's dann schwülwarm mit Sonne und Meerwolken, dazu immer wieder Schauer und auch Gewitter.
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2: Geblitzt wird, gerade in Friedberg am Spielberg und in Königsbrunn in der Bürgermeister-Wohlfahrtsstraße. Fehlt noch was? Staus und Blitzer könnt ihr uns gerne per WhatsApp zuschicken an die 0821 50 242 26. Alle Blitzer findet ihr auf radioaugsburg.de.
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1: Ich bin Hendrik Daum. Die Spritpreise sinken zwar weiter, aber laut dem ADAC zu langsam. So hat Super E10 zuletzt im Schnitt knapp 1,98 Euro pro Liter gekostet. Diesel rund 1,95 Euro. Mehr von Ronny Thorau.
2: Sowohl Diesel als auch Super E10 liegen mittlerweile im bundesweiten Tagesdurchschnitt unter 2 Euro. Allerdings sind beide immer noch gut 20 Cent teurer als vor Ausbruch des Irankrieges. Und das trotz des Tankrabatts der Regierung von rund 17 Cent und obwohl der Ölpreis zuletzt deutlich nachgegeben hat. Für den ADAC ist das aktuelle Preisniveau der Beweis, dass die Mineralölkonzerne günstigere Ölpreise nur sehr verlangsamt an die Kunden weitergeben.
1: Die Sicherheitsbehörden sollen mehr Befugnisse für die Abwehr von Cyberangriffen erhalten. Das Bundeskabinett hat einen entsprechenden Gesetzentwurf gebilligt. So soll es dem Bundeskriminalamt und der Bundespolizei künftig zum Beispiel möglich sein, Datenverkehr umzuleiten oder zu blockieren oder in schweren Fällen Daten auch zu löschen. Was tun, um den Verkehr auf der Brenner-Autobahn zu entzerren? Bayern, Südtirol und das Trentino wollen dazu eine variable Lkw-Maut auf der Brenner-Autobahn prüfen. Eine Machbarkeitsstudie soll noch in diesem Jahr klären, ob höhere Gebühren zu Stoßzeiten den Verkehr entspannen könnten. Die Brenner-Autobahn sorgt schon lange für Diskussionen. Jetzt am Samstag demonstrieren Anwohner gegen den vielen Verkehr. Die Autobahn ist deshalb dann stundenlang komplett gesperrt. Bei den French Open in Paris hat Alexander Zverev die dritte Runde erreicht. Der beste deutsche Tennisprofi gewann am Abend komplett ungefährdet in 3 Sätzen gegen den Tschechen Tomáš Machac.
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1: Wenn wir in den Himmel schauen, dann ist es fast überall sternenklar. Die Temperaturen, die gehen bis in der Früh noch runter auf 13 bis 5 Grad. Heute scheint wieder den ganzen Tag lang die Sonne bei 22 bis 28 Grad. Am Wochenende wird's dann schwülwarm mit Sonne und mehr Wolken, dazu immer wieder Schauer und auch Gewitter.
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3: Geblitzt wird, gerade in Friedberg am Spielberg und in Königsbrunn in der Bürgermeisterwohlfahrtsstraße.
4: Fehlt noch was? Staus und Blitzer könnt ihr uns gerne per WhatsApp zuschicken an die 0821 50 242 26. Alle Blitzer findet ihr auf radioaugsburg.de.
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1: Wenn wir in den Himmel schauen, dann ist es fast überall sternenklar. Die Temperaturen, die gehen bis in der Früh noch runter auf 13 bis 5 Grad. Heute scheint wieder den ganzen Tag lang die Sonne bei 22 bis 28 Grad. Am Wochenende wird's dann schwülwarm mit Sonne und mehr Wolken, dazu immer wieder Schauer und auch Gewitter.
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2: Geblitzt wird gerade in Friedberg am Spielberg und in Königsbrunn in der Bürgermeister-Wohlfahrtsstraße. Fehlt noch was? Staus und Blitzer könnt ihr uns gerne per WhatsApp zuschicken an die 0821 50 242 26. Alle Blitzer findet ihr auf radioaugsburg.de.
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